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1: Ich bin Jana Klonikowski. In Deutschland wird weiter viel geraucht und gewaped. Knapp ein Fünftel macht das, heißt es vom Drogenbeauftragten der Bundesregierung Streeck. Besonders auffällig, vor allem junge Menschen greifen wieder häufiger zu Zigaretten oder E-Zigaretten. Die meisten Deutschen finden, bei Bildungsgerechtigkeit bleibt noch viel zu tun. Das zeigt eine Umfrage des Deutschen Kinderhilfswerks. Benachteiligte Kinder hätten oft schlechtere Chancen. Das Hilfswerk fordert daher einheitliche Standards und mehr Geld für Kitas und Schulen. Die neuesten russischen Drohungen im Ukraine-Krieg werden international scharf verurteilt. In einer gemeinsamen Erklärung bezeichneten fast 50 Länder die Einschüchterungsversuche als inakzeptabel. Russland hatte Ausländer aufgefordert, Kiew wegen bevorstehender Angriffe zu verlassen. Greuther Fürth hat sich den letzten Platz in der zweiten Fußball-Bundesliga gesichert. Im Relegationsrückspiel setzten sich die Fürther mit 2:0 gegen Drittligist Rot-Weiß Essen durch und machten so die Niederlage aus dem Hinspiel wett. Essen muss damit weiter auf die Rückkehr in die zweite Liga warten.
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2: Heute gibt's wieder viel Sonnenschein und im Tagesverlauf kommen dann ein paar Wolken auf, die aber nicht weiter stören. Dazu wird's wieder ganz schön heiß. 27 bis 31 Grad in der Spitze. Und der Radio Seefunk Wettertrend für die ganze Heimat. Bei ähnlichen Temperaturen kriegen wir weiterhin viel Sonne.
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1: Ich bin Jana Klonikowski. Guten Morgen. Der DGB kritisiert eine mögliche Anhebung der Pflegeversicherungsbeiträge für Kinderlose. Menschen ohne Kinder zu bestrafen, löst keine strukturellen Probleme, sagte Vorstandsmitglied Piel dem Redaktionsnetzwerk Deutschland. Gesundheitsministerin Waken prüft eine solche Anhebung offenbar. Einheitliche Bildungsstandards, damit alle Kinder die gleichen Chancen haben. Dafür spricht sich eine große Mehrheit der Menschen in Deutschland aus. Das zeigt eine Umfrage des Deutschen Kinderhilfswerks. Viele fordern außerdem mehr Investitionen in Kitas und auch mehr Personal dafür. Fast jeder fünfte Mensch in Deutschland raucht. Die Zahl ist in den vergangenen Jahren damit ziemlich stabil geblieben. Am häufigsten greifen die 40- bis 44-Jährigen zur Kippe oder zur E-Zigarette. Zuletzt ist Rauchen aber auch bei Jugendlichen wieder beliebter geworden. Kräuter Fürth hat den Klassenerhalt in Liga 2 klargemacht. Nach einer Niederlage im Hinspiel gewannen die Fürther das Relegationsrückspiel gegen Drittligist Rot-Weiß Essen mit 2:0. Essen hat zuletzt vor 19 Jahren in der zweiten Liga gespielt.
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2: Heute gibt's wieder viel Sonnenschein und im Tagesverlauf kommen dann ein paar Wolken auf, die aber nicht weiter stören. Dazu wird's wieder ganz schön heiß. 27 bis 31 Grad in der Spitze. Und der Radio Seefunk Wettertrend für die ganze Heimat. Bei ähnlichen Temperaturen kriegen wir weiterhin viel Sonne.
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1: Ich bin Jana Klonikowski. Guten Morgen. Der DGB kritisiert eine mögliche Anhebung der Pflegeversicherungsbeiträge für Kinderlose. Menschen ohne Kinder zu bestrafen, löst keine strukturellen Probleme, sagte Vorstandsmitglied Piel dem Redaktionsnetzwerk Deutschland. Gesundheitsministerin Waken prüft eine solche Anhebung offenbar. Die meisten Deutschen finden, bei Bildungsgerechtigkeit bleibt noch viel zu tun. Das zeigt eine Umfrage des Deutschen Kinderhilfswerks. Benachteiligte Kinder hätten oft schlechtere Chancen. Das Hilfswerk fordert daher einheitliche Standards und mehr Geld für Kitas und Schulen. In Deutschland wird weiter viel geraucht und gewaped. Knapp ein Fünftel macht das, heißt es vom Drogenbeauftragten der Bundesregierung Streeck. Besonders auffällig, vor allem junge Menschen greifen wieder häufiger zu Zigaretten oder E-Zigaretten. Greuther Fürth hat sich den letzten Platz in der zweiten Fußball-Bundesliga gesichert. Im Relegationsrückspiel setzten sich die Fürther mit 2:0 gegen Drittligist Rot-Weiß Essen durch und machten so die Niederlage aus dem Hinspiel wett. Essen muss damit weiter auf die Rückkehr in die zweite Liga warten.
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2: Heute gibt's wieder viel Sonnenschein und im Tagesverlauf kommen dann ein paar Wolken auf, die aber nicht weiter stören. Dazu wird's wieder ganz schön heiß. 27 bis 31 Grad in der Spitze. Und der Radio Seefunk Wettertrend für die ganze Heimat. Bei ähnlichen Temperaturen kriegen wir weiterhin viel Sonne.
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1: Heute gibt's wieder viel Sonnenschein und im Tagesverlauf kommen dann ein paar Wolken auf, die aber nicht weiter stören. Dazu wird's wieder ganz schön heiß. 27 bis 31 Grad in der Spitze. Und der Radio Seefunk Wettertrend für die ganze Heimat. Bei ähnlichen Temperaturen kriegen wir weiterhin viel Sonne.
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0: Augenblick mal.
1: Ich hätte da noch einiges zu sagen. In solch einer Ansage schlummert eine Drohung. Eine Drohung, vielleicht sogar ein böser Geist. Einer, der das eigene sucht und das Gemeinsame verneint. Man kann es aber auch von einer anderen Seite noch sehen. Ich hätte da noch einiges zu sagen, will es aber nicht, weil ich die Situation nicht überfordern will. Was gerade noch wie eine Drohung klang, trägt jetzt den Geist der Rücksicht und der Entspannung in sich. Ein solcher Geist sucht eher das Gemeinsame als das eigene. Und jetzt? Oft ist der Geist, der in den Worten wohnt, wichtiger als die Worte selbst. Was will man so wenige Tage vor Pfingsten auch sagen? Es kommt auf den guten Geist an, den wir in uns erwecken oder den wir uns von Gott her schenken lassen. Thomas Dietrich, Katholische Kirche.
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7: Ich bin Hanna Messerschmidt. Guten Morgen. Auch der Sozialverband Deutschland fordert, Beamte in die gesetzliche Kranken- und Pflegeversicherung aufzunehmen. So könnte das System zukunftssicherer werden, sagte die Vorstandsvorsitzende Engelmeier der Neuen Osnabrücker Zeitung. Ähnliches hatte zuletzt auch der Wirtschaftsweise Truger gefordert. Einheitliche Bildungsstandards, damit alle Kinder die gleichen Chancen haben. Dafür spricht sich eine große Mehrheit der Menschen in Deutschland aus. Das zeigt eine Umfrage des Deutschen Kinderhilfswerks. Viele fordern außerdem mehr Investitionen in Kitas und auch mehr Personal. Der Zolldeal mit den USA steht. Heute sollen die EU-Länder dem Kompromiss formal zustimmen. Die EU-Zölle auf US-Autos und Maschinen sollen wegfallen. Im Gegenzug senken die USA ihre Zölle auf die meisten EU-Produkte. So soll ein neuer Handelsstreit verhindert werden. Die Nationalmannschaft startet heute in die WM-Vorbereitung. Auf dem Gelände von Ausrüster Adidas in Herzogenaurach steht das Trainingslager an. Am Sonntag testet die Mannschaft dann in Mainz gegen Finnland, ehe es nächste Woche in die USA geht. Und jetzt mehr Nachrichten aus unserer Heimat. Das Hans-Multscher-Gymnasium Leutkirch und das Stahlverarbeitungsunternehmen Rupert haben eine Bildungspartnerschaft geschlossen, die es Schülern ermöglicht, praxisnahe Einblicke in die Arbeitswelt zu bekommen. Mit der neuen Bildungspartnerschaft sollen die Schüler auf dem Weg in Beruf oder Studium gestärkt werden. Lindau hat den Deutschen Fahrradpreis 2026 gewonnen. Die Stadt ist für ihre Bodensee-Fahrradstraße ausgezeichnet worden, mit neuer Radroute, vielen Abstellplätzen und besserer Beleuchtung für Radfahrer rund um die Insel. Die meisten Nachrichten aus der Region hören Sie wieder in einer Stunde bei Radio Seefunk.
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8: Und das Wetter kommt heute Morgen an diesem Mittwoch von Laura Mink aus dem Morgenteam. Schönen guten Morgen.
9: Einen wunderschönen guten Morgen. Heute Morgen messen wir in Überlingen am Landungsplatz 17 Grad, 15 Grad sind es gerade in Wutösching am Blumenhaus Braun. Und in Möhlingen am Landgasthof Krone, da sind es schon 23 Grad. Also schon richtig warm und angenehm bei uns in der Heimat. Am Himmel sind hier und da ein paar Wolken zu sehen. Ansonsten gibt es ganz viel Sonnenschein und genauso bleibt es auch den ganzen Tag. Erst am Nachmittag kann es im Schussental und im Linzgau und im Hegau vereinzelt kurze Regenschauer geben. Die Höchstwerte liegen heute zwischen 27 und 30 Grad und der Radioseefunk-Wettertrend für die ganze Heimat. Morgen gibt es dann wieder einen Mix aus Sonne und Wolken, also ganz ähnlich wie heute.
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8: Ich habe folgende Blitze für Sie. Die stehen auf der B31 zwischen Gutachtalbrücke und der Rastanlage Röthenbach. Außerdem in Bingen in der Innerringer Straße. Und dann gehen wir noch rüber nach Österreich. Auf der A14 wird die Geschwindigkeit gemessen, und zwar beim Knoten Brigenz.
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8: Ja, rollt ganz gut auf den Straßen in der Heimat. Keine Störungsmeldungen. Wenn Sie allerdings so früh schon was entdeckt haben, dann melden Sie es einfach, rufen Sie uns gerne an oder schicken Sie uns noch WhatsApp. Am besten als Sprachnachricht direkt ins Studio an die 07531 28 65 33. Wir melden die Blitzer hier immer zuerst und wünschen allen unterwegs eine gute und vor allem eine sichere Fahrt. Kommen Sie gut an.
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8: Die immer noch im Pfingsturlaub ist. Laura Mink ist da aus dem Morgenteam. Schönen guten Morgen.
9: Guten Morgen.
8: Das war doch ein richtig schöner Sonnenaufgang gerade eben. Ja, das macht doch Spaß, wenn man morgens wach wird. Und das sieht dann so aus an so einem Mittwoch wie heute. Prima. Ich muss leider sagen, ich habe mein Handtuch vergessen. Ich wollte nachher dann nach meiner Arbeit noch kurz in den See reinjucken, wie
9: hast
8: man hier so schön sagt in Konstanz.
9: Hast du wenigstens eine Badehose dabei?
8: Nein, gar nichts davon.
9: Schade.

0: Einen schönen guten Morgen an diesem Mittwoch, 6:11.
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0: Ja, und da schauen wir drauf, was wird wichtig heute an diesem 27. Mai. Beispielsweise treffen sich heute die Nagelsmänner, ja, die deutsche Fußballnationalmannschaft der Männer. Die trifft sich zum Auftakt der WM-Vorbereitung in Herzogenaurach. Wir schauen mal ein bisschen in die Heimat rein. Wo können wir hingehen heute Morgen, Laura?
2: Ja, wer heute etwas unternehmen will, in Markdorf startet 16:30 eine Mittelalter-Stadtführung mit Geschichten über Ritter, Handwerke und den Hexenturm.
0: Was trendet im Netz aktuell?
2: Dass man sich eincremen soll. Dazu ist heute auch passend der internationale Tag des Sonnenschutzes. Also Sonnencreme nicht vergessen, genug trinken und lieber mal auf den UV-Index schauen, denn der ist heute bei uns in der Heimat bei 8, also sehr hoch.
0: Okay, also das ist wichtig für alle Sonnenanbeter, die nach Feierabend direkt an den See gehen oder sonst wohin. Was können wir noch machen heute?
2: Im Deckerhauser Tal läuft heute Nachmittag wieder eine Blutspendeaktion von der DRK. Von 3:30 bis 7:30 in der Alfons-Schmiedmeister-Halle in Wittenhofen. Wichtig, Ausweis mitnehmen und dann Blut spenden.
0: Okay, passend dazu, weißt du, wer Christopher Lee war?
2: Nee.
0: Christopher Lee war ein britischer Schauspieler, der wäre heute 104 Jahre alt gewesen und weltberühmt wurde er als der Dracula-Schauspieler schlechthin. So viel zum Thema Blutspenden heute. Also, ganz gleich, was Sie machen, kommen Sie gut aus den Federn jetzt mit uns. Hier ist Radio Seefunk, wir haben es jetzt 6:13. Guten Morgen.

0: 20 Minuten nach 6 am Mittwochmorgen und damit einen schönen guten Morgen. Hier ist Radio Seefunk. Check24 hat es schon mal gemacht und dieses Jahr machen es viele andere auch. Deutschland-Fanshirts oder sogar Original-DFB-Trikots mit einer besonderen Verkaufsaktion an die Kundschaft verschenken. Jetzt kurz vor der WM macht das natürlich Sinn. Laura Mink aus dem Morgenteam. Laura, du hast dir diese Aktionen mal angeschaut. Wer da gerade überhaupt mitmacht und eine Aktion am Start hat? Wer denn?
1: Zum Beispiel Edeka, da gibt's heute und auch nur heute für jeden, der für mindestens 50 Euro einkauft, ein Deutschland-Fanshirt.
0: Okay, und wie sieht das aus?
1: Ja, da sind so 3 Reihen Herzchen drauf in Schwarz, Rot und Gold. Also es sieht mega süß aus.
0: Also so ein weißer Untergrund und dann ist, glaube ich, noch so das Logo von Edeka drauf. Edeka ist, glaube ich, auch offizieller Ausstatter der DFB-Elf, also versorgt die Nagelsmänner mit den besten Lebensmitteln natürlich, ja. Und wie gesagt, wer da heute also und nur heute dann praktisch einkaufen geht, kriegt so ein Shirt. 50 Euro müssen es mindestens sein. Und natürlich, natürlich machen bei uns in der Heimat auch da Edeka Bauer mit, Edeka Sulga, Edeka Münchow. Also wenn Sie eh einkaufen gehen wollten, dann können Sie das natürlich heute in einem Rutsch machen und nehmen sich noch ein Fanshirt mit für die DFB-Elf. Wenn man schon kein Originaltrikot kaufen möchte, weil die sehr teuer sind, dann kann man wenigstens auf diesem Weg sein. Zur WM, wenn die Deutschen spielen, ein bisschen Farbe bekennen. Schönen guten Morgen wünsche ich.
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0: Radio Seefunk. Schönen guten Morgen wünschen wir. Gleich wird gerockt und zwar mit Kid Rock. Gute Laune, Sommerhit. Die Temperaturen spielen auch heute wieder mit. All Summer Long gleich hier mit dabei und 80er Popcorn von OMD. Made of Orleans gleich hier mit dabei und das ist einfach die beste Musik. Guten Morgen, hier ist Radio Seefunk.
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0: Und das kommt heute Morgen von Laura aus dem Morgenteam. Schönen guten Morgen.
7: Einen schönen guten Morgen. In Walsutingen am Wildgehege sind es 16 Grad. Ebenfalls 16 Grad sind es in Gottmadingen am Hundefreundeverein. Und in Schaffhausen am Alten Zeughaus messen wir 17 Grad. Also schon richtig warm bei uns in der Heimat. Neben viel Sonnenschein ziehen immer mal wieder ein paar Wolken über den Himmel. Genauso bleibt es dann auch den ganzen Tag. Erst am Nachmittag kann es vom Schussental bis in den Linzgau ein bisschen regnen. Die Höchstwerte liegen heute bei 27 bis 30 Grad. Und der Radio-Seefunk-Wettertrend für die ganze Heimat. Morgen gibt es einen Mix aus Sonne und Wolken, also ähnlich wie heute.
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0: Folgende Blitzer: um kurz nach 6:30 kriegen Sie viel zu teure Fotos auf der B31 zwischen Gutachtalbrücke und Rastanlage Rötenbach. Frisch dazugekommen ist der Blitzer in Bingen in der Inneringer Straße. Außerdem auch noch in Goldbach in der Bahnhofstraße. Dankeschön an Radio Seefunk-Hörerin Karin. Und dann haben wir noch einen Blitzer auf der A14 in Österreich beim Knoten Bregenz.
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0: Mit einer Meldung für die B27 zwischen Hüfingen und Blumberg hat es einen Unfall gegeben. Hier klemmt es also, da müssen Sie mehr Zeit einplanen. Und dann haben wir noch die B34 zwischen Waldshut und Tingen. 3 Kilometer Stau, 5 Minuten Zeitverlust. Und dann gehen wir noch rüber, obligatorisch in die Schweiz, auf die A1 zwischen Wettingen und Zürich. 12 Kilometer stockend, hier eine Viertelstunde mehr Zeit einplanen. Wenn Sie auch noch was entdeckt haben, was wir jetzt noch nicht auf dem Schirm haben sollten, dann melden Sie es gerne, rufen Sie uns an oder schicken Sie uns eine WhatsApp, am besten als Sprachnachricht direkt ins Studio über die 07531 28 65 33. Wir melden die Blitzer hier immer zuerst und wünschen allen unterwegs natürlich eine gute und vor allem eine sichere Fahrt. Kommen Sie gut an.
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0: Keine Trixi hier, die ist in Italien. Laura ist da. Schönen guten Morgen.
7: Guten Morgen.
0: Laura, wir hatten es ja eben davon, dass die WM ja immer näher rückt. Auch du hast ein Trikot zu Hause, sogar ein Original-Auswärtstrikot von letzte EM oder was
7: ja,
0: ist das?
7: Ja, weil das rosa war, das fand ich toll.
0: Ja, rosa, pink irgendwie so, ja, so, ne? So magenta, lila, ja, das war cool. Und wenn man aber jetzt nicht unbedingt so viel Geld in die Hand nehmen möchte, um sich ein Original-Trikot zu kaufen für die WM. Kann man das auch so ein bisschen anders erledigen? Denn momentan warten viele Aktionen bzw. Firmen mit besonderen WM-Aktionen auf und man kriegt ein Trikot, naja, ich sag jetzt mal so ein Fan-Trikot geschenkt, so ein bisschen eigengebrandet. Und wir haben ja vorhin schon Edeka gehabt. Da gibt's heute ein Fanshirt, wenn sie für 50 Euro plus einkaufen, also ein bisschen mehr als 50. Und wer noch mit Trikots um die Ecke kommt gerade, das klären wir gleich hier um 20 vor 7 bei Radio Seefunk. Einen schönen guten Morgen wünschen wir Ihnen.
7: Einen schönen guten Morgen.
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0: Gleich haben wir 20 Minuten vor 7. Hier ist Radio Seefunk am Mittwochmorgen mit Sven und Laura. Schönen guten Morgen.
1: Einen wunderschönen guten Morgen.
0: Ja, die WM rückt immer näher. In gut 14 Tagen ist es soweit. Viele holen ihr Deutschland-Trikot aus dem Schrank oder ihr Schweiz-Trikot, ganz klar. Und fiebern natürlich mit ihrem Team mit. Aber so ein aktuelles WM-Shirt ist bei über 100 Euro mittlerweile. Und das ist dann schon teuer. Deswegen gibt es viele Fanshirts, die momentan von verschiedensten Konzernen, Firmen und so weiter angeboten werden. Beispielsweise bekommen Sie heute bei Edeka und nur heute, wenn Sie für mindestens 50 Euro einkaufen, ein Deutschland-Fanshirt geschenkt. So, aber Laura, es gibt noch weitere Aktionen von anderen. Von wem denn?
1: Ja, bleiben wir mal im Supermarkt. Wenn du 4 Pizza Mia Grande von Dr. Oetker kaufst, gibt's ein Fanshirt. Ist ein weißes T-Shirt. Mhm. Über der Brust ist dann die Deutschlandflagge und auch das Mia Grande Logo. Das sieht auch ganz okay aus.
0: Okay, wo kriege ich noch so ein Fanshirt geschenkt aktuell?
1: Bei Teddy, wenn du dort den Newsletter abonnierst und für 5 Euro was kaufst. Das Trikot gefällt mir allerdings so semi-gut, denn mitten auf dem Bauch ist so ein fettes Teddy-Logo draufgedrückt. Das ist mir tatsächlich einer too much.
0: Okay. Also das wäre auch wahrscheinlich nichts für mich, wenn da ausgerechnet auf Höhe vom Bauch so was draufgedruckt ist. Das würde bei mir dann ja nicht Teddy heißen, sondern Tee.

0: 10 Minuten vor 7, einen schönen guten Morgen, hier ist Radio Seefunk. Die Stadt Lindau hat den Deutschen Fahrradpreis 2026 gewonnen. Jawohl, da kann man mal klatschen. Ausgezeichnet wurde die neue Bodensee-Fahrradstraße. Die Strecke, die verbindet auf mehr als 5 Kilometer den Osten und den Westen der Stadt und soll den Radverkehr sicherer und attraktiver machen. Und das tut es auch. Und dafür gab es jetzt den ersten Platz in der Kategorie Infrastruktur und ein Preisgeld von 5.000 Euro obendrauf. Ja, wir gratulieren. Tolle Sache. Ja, weitere Nachrichten aus der Region gibt's gleich um 7 hier von meiner Kollegin Hanna Messerschmidt in den Nachrichten.
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0: guten Morgen, wenn Sie gerade so ein bisschen die Sonnenstrahlen genießen und unterwegs sind Richtung Arbeit, Sonnenbrille auf. Es ist der Mittwoch, ja, und hier ist Radio Seefunk um 7 Minuten vor 7. Schönen guten Morgen.
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0: etwas 7:03. Guten Morgen mit Radio Seefunk, gleich mit einem 80er Rocksong. A Few to Kill gleich hier mit dabei. Außerdem 80er Pop von The Neurysmics. Sweet Dreams und damit auch einfach die beste Musik an diesem Mittwochmorgen, kurz vor 7.
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9: Ich bin Hanna Messerschmidt. Guten Morgen. Der DGB kritisiert eine mögliche Anhebung der Pflegeversicherungsbeiträge für Kinderlose. Menschen ohne Kinder zu bestrafen, löst keine strukturellen Probleme, sagte Vorstandsmitglied Piel dem Redaktionsnetzwerk Deutschland. Gesundheitsministerin Wacken prüft eine solche Anhebung offenbar. Die Bundesregierung will mehr Tempo beim Wohnungsbau. Mit einer Gesetzesänderung sollen Planungs- und Genehmigungsprozesse nochmal deutlich beschleunigt werden, heißt es aus dem Bauministerium. Dieses Baugesetzbuch-Update soll heute auf den Weg gebracht werden. Die meisten Deutschen finden, bei Bildungsgerechtigkeit bleibt viel zu tun. Das zeigt eine Umfrage des Deutschen Kinderhilfswerks. Benachteiligte Kinder hätten oft schlechtere Chancen. Das Hilfswerk fordert einheitliche Standards und mehr Geld für Kitas und Schulen. Greuther Fürth hat den Klassenerhalt in Liga 2 klargemacht. Nach einer Niederlage im Hinspiel gewannen die Fürther das Relegationsrückspiel gegen Drittligist Rot-Weiß Essen mit 2:0. Essen hat zuletzt vor 19 Jahren in der zweiten Liga gespielt. Und jetzt mehr Nachrichten aus unserer Heimat. Das Pharmaunternehmen Vetter aus Ravensburg ist zum 7. Mal als Best Managed Company ausgezeichnet worden. Besonders gelobt wurden die Mitarbeiterförderung und Programme, mit denen Vetter neue Fachkräfte gewinnt und integriert. Das Don Bosco-Haus bei Friedrichshafen macht Ende August dicht. Die Diözese Rottenburg-Stuttgart sagt, die Sanierung mit Wasserschäden, neuer Heizung und Brandschutz wäre zu teuer geworden. Deshalb soll das Tagungshaus am Bodensee verkauft werden. Die meisten Nachrichten aus der Region hören Sie wieder in einer Stunde bei Radio Seefunk.
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0: Um kurz nach 7 kommt das Wetter heute Morgen von Laura aus der Redaktion. Guten Morgen.
10: Einen wunderschönen guten Morgen. In Laufenburg am Laufenplatz messen wir 11 Grad. 17 Grad sind es in Grünkraut an der Grundschule und 15 Grad in Aarau am Casinopark. Also schon recht warm in der Heimat. Neben viel Sonnenschein ziehen immer mal wieder ein paar Wolken über den Himmel. Und genauso freundlich bleibt es auch den ganzen Tag. Erst am Nachmittag sind vom Schussental bis rüber in den Linzgau und den Hegau vereinzelt kurze Regenschauer möglich. Die Höchstwerte heute sommerliche 27 bis 30 Grad. Und der Radio-Seefunk-Wettertrend für die ganze Heimat. Morgen erwartet uns wieder ein freundlicher Mix aus Sonne und Wolken, also ganz ähnlich wie heute.
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0: Ich habe folgende Blitzer für Sie. Die stehen auf der B31 zwischen Gutachtalbrücke und Rastanlage Röthenbach, in Bingen in der Innerringer Straße, in Goldbach in der Bahnhofstraße. Dankeschön an Radio Seefunk-Hörerin Karin. Rüber nach Österreich auf der A14, da gibt es einen Blitzer beim Knoten Bregenz. Und in der Schweiz wird auch schon geblitzt, in Rheinfelden in der Zürcher Straße.
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0: Vorsicht, immer noch auf der B27 zwischen Hüfingen und Blumberg hat es einen Unfall gegeben. Die Unfallaufnahme läuft noch, da braucht es ein bisschen Geduld. Und haben wir die B34 mit dabei. Zwischen Waldshut und Lauchingen 6 Kilometer Stau, 10 Minuten Zeitverlust. Rüber auf die B31 bei Friedenweiler, da sind Gegenstände auf der Fahrbahn. Da bitte ganz besonders vorsichtig fahren. Und dann noch die Schweiz auf der A1 zwischen Spreitenbach und Zürich, 17 Kilometer stockend. Hier müssen Sie 20 Minuten mehr Zeit einplanen. Wenn Sie auch noch was entdeckt haben, was wir nicht jetzt gemeldet haben, dann melden Sie es einfach, rufen Sie uns an oder schicken Sie uns eine WhatsApp, am besten als Sprachnachricht direkt ins Studio über die 07531 28 65 33. Wir wünschen allen unterwegs eine gute und vor allem eine sichere Fahrt.
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0: Trixi ist im Urlaub, Laura Mink aus dem Morgenteam ist da. Schönen guten Morgen.
10: Guten Morgen.
0: Temperaturen auch heute wieder in der Spitze so um die 30 Grad. Ja, da frage ich doch mal, warst du schon im Bodensee drin? Bist du da schon reingesprungen?
10: Ja, gestern.
0: Okay, wie war's?
10: Ja, frisch, aber es war schön.
0: Okay, alles klar. Also wenn ich da so bei der Hitze, ne, man schwitzt ja auch schnell, also ich vor allem. Und da denke ich immer, oh, jetzt in diesen See rein oder See rein, ist ja noch ein bisschen kühler reinspringen. Aber ich traue mich da manchmal nicht, weil ich denke, da kriege ich gleich irgendwie ein Problem, weil das Temperaturgefälle einfach so groß ist. Wie man das sicher macht, das erklärt uns gleich ein schlauer Mensch von der DLRG, nämlich Martin Holzhauser, damit auch so Leute wie ich in den See reinkommen, ohne dass was passiert.

0: Einen schönen guten Morgen am Mittwoch. Hier ist Radio Seefunk, 7:11. Und auch heute an diesem Mittwoch wird es wieder sommerlich warm in der Heimat. Ich fange dann ja meistens direkt an zu schwitzen. Und wenn ich dann so am Seerhein vorbeiradle, da würde ich dann am liebsten einfach direkt mal ins kalte Nass springen. Aber das ist nicht so ganz ungefährlich, weil der Temperaturunterschied zwischen Wasser- und Außentemperatur einfach zu groß ist oder sehr groß aktuell. Martin Holzhause ist von der DLRG. Wie gehe ich denn jetzt, wo es so schön warm ist, richtig ins kalte Wasser rein? Also auf was sollte ich achten?
1: Ja, es ist wichtig, gerade jetzt in diesen ersten heißen Tagen, wo man sich ja auch an die hohen Lufttemperaturen erstmal gewöhnen muss, wirklich vorsichtig zu sein und sich wirklich langsam ins Wasser zu bewegen. Optimalerweise kann man sich vorher schon mal abduschen, den Körper abkühlen und dann wirklich ins Wasser gehen, Schritt für Schritt, und nicht direkt den Sprung vom Startblock oder Steg wagen.
0: Also dann eher langsam schrittweise rein und nicht direkt dann so kamikaze-mäßig reinspringen. Das ist ein wichtiger Tipp, wenn Sie es denn demnächst dann auch vielleicht in den frischen See oder in den See reinziehen sollte bei den Temperaturen, um sich abzukühlen. Einen schönen guten Morgen, hier ist Radio Seefunk 7:12.

Guten Morgen, wenn Sie gerade die Kinder wieder zurück ins Bett geschickt haben und sagen, hey, es sind Pfingstferien, nerv mich nicht. Ist gut, schlaf nochmal eine Runde. Wenn es so einfach wäre. 17 Minuten nach 7 haben wir es hier, das Radio Seefunk am Mittwochmorgen mit einem Rockklassiker von Albert Hammond.

0: Mittwochmorgen, 20 Minuten nach 7 hier ist Radio Seefunk. Auch heute wird's wieder sommerlich warm in der Heimat. Und wenn man dann auch noch in der Nähe vom See lebt und dann so dieses wunderschön türkisblaue Wasser so schimmern sieht, da wird man dann am liebsten reinspringen, um sich abzukühlen. Martin Holzhauser von der DLRG hat uns gerade eben erklärt, dass es aufgrund des großen Unterschieds zwischen Außentemperatur und aktuell der Wassertemperatur besser ist, sich schrittweise abzukühlen und ins Wasser zu gehen, dann langsam, ja. Herr Holzhauser, gibt ja auch Leute, die sich sagen, hey, nur die Harten kommen in den Garten, ich spring da jetzt einfach rein und gut ist. Aber was kann denn dann eigentlich passieren?
1: Ja, gerade jetzt, die Oberfläche ist erwärmt des Wassers. Ich springe hinein, gerate sehr schnell tiefer und das Wasser wird dann sehr schnell sehr viel kälter. Dann geht die Kontrolle über die Atmung verloren, der Herzschlag beschleunigt sich, der Blutdruck steigt und führt dann dazu, dass Herzrhythmusstörungen entstehen können und das kann bis zum Herzstillstand gehen.
0: Und das ist nicht zu unterschätzen. Dankeschön an Martin Holzhauser von der DLRG. Auch wenn das sehr verlockend momentan ist, es heiß ist und das Wasser so kühl, erstmal langsam machen, nicht direkt reinspringen und schrittweise abkühlen und ins Wasser gehen.
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0: Schönen guten Morgen um 7.26 Uhr gleich. Hier ist Radio Seefunk und gleich hier mit dabei. Um kurz nach halb Rock von Genesis, Jesus, He Knows Me. Außerdem Pop von Prince. Für Ihren Weg zur Arbeit gleich hier 1999 und damit einen schönen guten Morgen.
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0: Und das kommt heute Morgen von Laura. Schönen guten Morgen.
14: Einen wunderschönen guten Morgen in Ravensburg am Veitsburg sind 17 Grad, in Scheidegg an der Scheidegger Wasserfälle sind es 25 Grad und in Schaffhausen am Haus zum Safran 17 Grad. Also viel Sonne, angenehm warm und dazu noch ein paar Wolken. So startet der Tag und so bleibt er auch. Am Nachmittag kommt es dann zwischen Schussenthal, Linzgau und Hegau zu vereinzelten Regenschauern, aber nur ganz kurz und die verziehen sich dann auch wieder ganz schnell. Die Temperaturen steigen heute auf 27 bis 30 Grad und der Radio-Seefunk-Wettertrend für die ganze Heimat. Auch morgen geht's freundlich weiter mit Sonne und ein paar Wolken, also so wie heute.
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0: Folgende Blitze habe ich für Sie, die stehen auf der B31 zwischen Gutachtalbrücke und der Rastanlage Röthenbach. In Bingen in der Inneringer Straße wird geblitzt. Außerdem in Goldbach in der Bahnhofstraße. Dankeschön an Radio Seefunk-Hörerin Karin. In Ravensburg in der Schlierer Straße ist jetzt auch noch ein Blitzer aufgestellt worden. Außerdem in der Ortsdurchfahrt von Ogelshausen rüber nach Österreich auf die A14. Hier steht der Blitzer beim Knoten Brigenz. Und in der Schweiz, da steht ein Blitzer in Rheinfelden in der Zürcher Straße.
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0: Vorsicht, auf der B27 zwischen Hüfingen und Blumberg läuft immer noch die Unfallaufnahme. Auf der B34 zwischen Waldshut und Lauchringen 6 Kilometer Stau, 10 Minuten Zeitverlust. In der Schweiz auf der A1 zwischen der Verzweigung Zürich und Wallisellen hat es einen Unfall gegeben. Hier ist die linke Fahrspur blockiert, kann hier immer mal wieder anfangen zu stocken. Und dann haben wir noch die A1 zwischen Wettingen und Zürich, 22 Kilometer stockender Verkehr, hier eine knappe halbe Stunde Zeitverlust. Wenn Sie unterwegs auch noch was entdeckt haben, was wir jetzt nicht entdeckt haben, bzw. gemeldet haben, dann melden Sie es. Rufen Sie an oder schicken Sie uns eine WhatsApp direkt ins Studio. Hier ist die Nummer, die 07531 28 65 33. Wir melden die Blitzer hier immer zuerst und wünschen allen unterwegs eine gute und vor allem eine sichere Fahrt durch diesen Mittwochmorgen.
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0: Die immer noch in Italien ist und nicht vor Ort ist hier bei uns. Deswegen guten Morgen, Laura.
14: Guten Morgen.
0: Aus dem Morgenteam. One Republic fällt einem sofort ein Satz ein, beziehungsweise einen Song ein, Apologize. Ne? Das war ja auch damals hier, glaube ich, doch mit Timberland und so weiter.
14: Ja, ich glaube schon.
0: Dann auch in diesem Film hier kein Ohrhasen oder sowas. Ja. Aber die haben natürlich auch noch ein paar andere Hits gehabt, One Republic, beispielsweise Counting Stars. Und die Entstehungsgeschichte dazu, die hören wir gleich um 20 vor 8, wie immer hier in der Hit History um 20 vor 8 bei Radio Seefunk.
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0: mehr lange, dann sind die zwei Berliner bei uns in der Heimat. Am 19. Juni live in Markdorf. The Boss Hoss, Don't Gimme That, gerade eben gehört. Und damit einen schönen guten Morgen an diesem Mittwoch. Wir haben es jetzt gleich 20 vor 8.
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2: 27. Mai 2013. One Republic sind neu in den Charts mit Counting Stars. Zeitsprung. Es ist August 2012. One Republic arbeiten an ihrem dritten Album Native. Vor allem Frontmann und Songschreiber Ryan Tedder hat ziemlich viel zu tun. Er ist ein gefragter Mann, nicht nur weil er Frontmann von One Republic ist, sondern vor allem auch als Songwriter für andere Künstler. Mit Taylor Swift hat er schon zusammengearbeitet, mit Leona Lewis, Adele, J-Lo oder den Backstreet Boys. Aber jetzt soll es erstmal nur um seine eigene Band gehen. Wenigstens für ein paar Monate. Aber da klingelt sein Handy. Beyoncé und Jay-Z laden ihn ein in ein großes Haus in den Hamptons bei New York. Da kann er einfach nicht Nein sagen. Dann schreibt er halt kurz mit Beyoncé einen Song und konzentriert sich dann wieder auf seine eigene Band, denkt er sich. In den Hamptons hat er dann auf einmal Zeit, als er eines Morgens auf Beyoncé warten muss und schreibt einen Song. Er überlegt noch, ob er ihr den zeigen soll, aber entscheidet sich dagegen. Den hebt er mal auf für sich. Für seine Band. Und ein Jahr später kommt diese Nummer dann raus und wird zu einem der größten Hits von One Republic, Counting Stars.

3:15 haben wir es. Schönen guten Morgen, hier ist Radio Seefunk. Einfach die beste Musik, um ganz geschmeidig in diesen sonnigen Mittwoch reinzustarten. Jetzt von den Commodores. Legendär, ganz easy.

Guten Morgen am Mittwoch. Gleich haben wir es 8:10. Hier ist Radio Seefunk. Und das, was ich gestern gesagt habe, das gilt eigentlich immer noch. Ich habe ja gesagt, Mensch, es gibt Menschen, die haben, ja, zu jeder Fußball-Weltmeisterschaft das dazugehörige Deutschland-Trikot. Ja, gab ja jedes Jahr bei der WM dann alle 4 Jahre eine entsprechende Kollektion. Ja, ich habe eins aus dem Jahr 2006, das passt aber nicht mehr. Und deshalb habe ich gesagt, es gibt ja Leute, die haben wirklich alle WM-Trikots oder jedenfalls viele der letzten Jahre. Wenn es tatsächlich jemand fertig kriegt, hier mir 3 Fotos zu schicken in 3 verschiedenen WM-Trikots der Deutschen, dann gibt es eine Radio-Seefunk-Tasse von Radio-Seefunk am Morgen. Ja, also vielleicht kriegt das ja tatsächlich noch jemand hin. Bisher hat das noch nicht geklappt. 3 Fotos mit 3 verschiedenen WM-Trikots der Deutschen an die 07531 28 65 33 per WhatsApp hier bei Radio-Seefunk.

0: doch sicher noch eins aus den 90ern.
1: Komm, da mache ich noch ein Autogramm drauf, dann, dann kauft das keiner mehr.
0: Komm, Sven.
1: Und dann geht's weiter mit Ihrem Engel bei der Arbeit. Ich sag tschüss, wenn Sie mögen, hören wir uns morgen wieder. Viel Spaß jetzt mit dem King of Pop hier bei Radio Seefunk.

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8: Ich bin Hanna Messerschmidt. Guten Morgen. Die Bundesregierung will mehr Tempo beim Wohnungsbau. Mit einer Gesetzesänderung sollen Planungs- und Genehmigungsprozesse nochmal deutlich beschleunigt werden, heißt es aus dem Bauministerium. Dieses Baugesetzbuch-Update soll heute auf den Weg gebracht werden. Der Zolldeal zwischen der EU und den USA soll heute die nächste Hürde nehmen. Die EU-Länder entscheiden darüber, ob die Zölle auf US-Industriewaren wie Autos und Maschinen abgeschafft werden. Im Gegenzug begrenzen die USA ihre Zölle auf die meisten EU-Produkte auf höchstens 15%. Eine ungewöhnliche extreme Hitze hat Westeuropa aktuell im Griff. In Großbritannien wurden zuletzt fast 35 Grad gemessen. Für den Mai ist das dort ein neuer Rekord. In Frankreich starben wegen der extremen Hitze bislang 7 Menschen. 5 von ihnen kamen ums Leben, als sie sich beim Baden abkühlen wollten. Heute Abend steht das Finale in der Conference League an. Gespielt wird in Leipzig. Dort treffen der englische Club Crystal Palace und Rayo Vallecano aus Spanien aufeinander. Es ist das erste Mal, dass das Conference League-Finale in Deutschland stattfindet. Und jetzt mehr Nachrichten aus unserer Heimat. Das Hans-Multscher-Gymnasium Leutkirch und das Stahlverarbeitungsunternehmen Rupert haben eine Bildungspartnerschaft geschlossen, die es Schülern ermöglicht, praxisnahe Einblicke in die Arbeitswelt zu bekommen. Mit der neuen Bildungspartnerschaft sollen die Schüler auf dem Weg in Beruf oder Studium gestärkt werden. Lindau hat den Deutschen Fahrradpreis 2026 gewonnen. Die Stadt ist für ihre Bodensee-Fahrradstraße ausgezeichnet worden. Mit neuer Radroute, vielen Abstellplätzen und besserer Beleuchtung für Radfahrer rund um die Insel. Die meisten Nachrichten aus der Region hören Sie wieder in einer Stunde bei Radio Seefunk.
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9: In Ravensburg am Katzen-Lieselist-Turm 21 Grad, 21 auch gemessen in Breitnau hier am Wirbstein und 19 in Mühlin am Landgasthof Krone. Im Bodensee-Oberschwaben sind heute aktuell ein bisschen mehr Wolken unterwegs und auch am Nachmittag kann es da immer mal wieder kurz regnen. Am Hochrhein dagegen sonniger und das bei Maxi-Werten zwischen 27 und 31 Grad. Morgen dann ein Sonne-Wolken-Mix, 26 bis 30 Grad in der Spitze und der Radiosee vom Wettertrend für die ganze Heimat. Es geht weiter mit heiß und sonnig.
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9: In Eigeltingen steht ein Blitzer in der Hauptstraße. Danke an Radio Seefunk-Hörerin Lindy. Blitzer auch auf der B467 bei Schäferhof, in Schwarzenbach an der Bodenseestraße und auf der B317 zwischen Zell und Hausen im Wiesental.
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9: Auf der B34 zwischen Waldshut und Lauchringen staut es sich. Hier sind es ein paar Minuten on top. In der Schweiz auf der A1 zwischen der Verzweigung Zürich und Wallisellen. Vorsicht, da hat es einen Unfall gegeben. Und A1 zwischen Dietikon und der Verzweigung Zürich stockender Verkehr. Hier dauert es eine halbe Stunde länger. Melden auch Sie gerne Staus und Blitzer per Anruf oder WhatsApp in Studio an 07531 28 65 33 und aus der Schweiz dann natürlich mit +49 davor. Gute Fahrt!
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9: Schönen guten Morgen. Was glauben Sie, sind die teuersten Deutschland-Trikots? Aus welchem Jahr und für wie viel gingen sie raus? Da schauen wir uns gleich mal an. Sie können ja schon mal raten. Kleinen Tipp gibt's auch im WhatsApp-Channel. Und dann sprechen wir drüber. Um 9:15. Schönen guten Morgen.
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0: Der Mittwochmorgen um 8:45 mit Radio Seefunk. Einfach die beste Musik und vielleicht geht's Ihnen ja so wie unserem Sven. Und das ein oder andere Deutschland-Trikot aus den letzten Jahren passt schon gar nicht mehr. Dann können Sie jetzt mal überprüfen, ob vielleicht der ein oder andere Schatz im Kleiderschrank schlummert. Hier die teuersten Trikots und zu welchen Preisen sie versteigert wurden von meinem Kollegen Yannick Lamar.
1: Platz 3 stammt von 1986 von Thomas Berthold. Das Besondere daran, es ist das letzte WM-Trikot, in dem der frühere Profifußballer für Westdeutschland spielte. Der Preis deshalb 2.310 Euro.
0: Oh, das Trikot war aber auch schön mit diesen kleinen schwarz-rot-goldenen Details am Kragen und an den Ärmeln. Also das könnten sie echt mal wieder neu auflegen.
1: Das stimmt, denn apropos Neuauflagen, kommen wir zu Platz 2. Das grüne Auswärtstrikot der deutschen Nationalmannschaft aus dem Jahr 1991 ist nicht nur ein modischer Retro-Schatz. Das diesjährige Trikot ähnelt dem ja sehr mit den Karos. Es ist vor allem auch sehr wertvoll. Das Shirt von Karl-Heinz Kalle Riedle wird für ebenfalls 2.310 Euro gehandelt.
0: Kann man mal machen. Ganz schön teuer. Aber dann bin ich mal auf Platz 1 gespannt. Den gibt's noch in dieser Stunde um 9:45.
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0: Das teuerste Fußballtrikot der Welt wurde für 8,5 Millionen Euro versteigert. Der ehemalige Träger, ja gut, der argentinische Nationalheld Diego Maradona. Das schaffen die Deutschland-Trikots jetzt nicht ganz. Aber auch dafür wurden zum Teil hohe Summen gezahlt. Und das teuerste gleich um 9:45 hier bei Radio Seefunk.
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0: Geblitzt werden sie auf der B31 bei Löffingen, auf der A96 bei Wangen, in Schwarzenbach in der Bodenseestraße und danke an Radio Seefunk-Hörerin Maria, Blitzer auch in Goldbach in der Bahnhofstraße.
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0: Es staut sich auf der A3 zwischen Eiken und Rheinfelden. Hier sind so 12 Minuten Zeitverlust. Ebenfalls die A3 zwischen Urdorf und der Verzweigung Limmertal. Auch hier staut es sich und auch hier 12 Minuten on top. Melden auch Sie gerne Staus und Blitzer per Anruf, WhatsApp in Studio an 0753 1 28 65 33 und aus der Schweiz mit +49 davor. Gute Fahrt allen unterwegs.
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0: Der Mittwoch, morgen um 9.43 Uhr. Schönen guten Morgen. Wir sprechen hier bei Radio Seefunk gerade über die teuersten Deutschland-Trikots. Also was wurde bei Auktionen mal für ein Trikot bezahlt? Platz 3 und Platz 2 haben wir schon gehört. Das waren Trikots aus dem Jahr 1986 und von 1991. Beide für 2.310 Euro verkauft. Kommen wir also jetzt zu Platz 1. Janne Glammer aus der Radio Seefunk-Redaktion. Was wurde denn für das teuerste Deutschland-Trikot gezahlt?
1: Ja, fast 3.000 Euro. Das teuerste DFB-Trikot ist ein offizielles von der WM 2014 von Finaltorschütze Mario Götze mit Originalunterschrift für Bernd. Zur Erinnerung an das WM-Finale 2014.
0: Wir erinnern uns doch alle gerne, oder? Als Deutschland Weltmeister wurde. Ja, und wenn Sie sich die Trikots nochmal in Erinnerung rufen wollen, wir haben alle drei gepostet als Foto. Schauen Sie einfach mal in unserem WhatsApp-Kanal. Da finden Sie dann die Bilder.
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Cindy Pop von Yasuo mit Don't Go und ich freue mich gleich auf den süßesten Song der Popgeschichte von den Sixpence None the Richer. Kiss Me, vorher noch 80er Rock von Van Halen. Jump, hören wir um kurz nach 10 hier bei Radio Seefunk. Einfach die beste Musik.

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7: Ich bin Hanna Messerschmidt. Guten Tag. Die Bundesregierung will den Wohnungsbau in Deutschland beschleunigen. Dafür soll heute eine Reform des Baurechts auf den Weg gebracht werden. Laut Bauministerium wird so der Wohnungsbau in Regionen mit angespannten Märkten Vorrang vor dem Natur- und Denkmalschutz bekommen. Wirtschaftsministerin Reiche hat bei ihrem China-Besuch faire Wettbewerbsbedingungen für deutsche Unternehmen angemahnt. Wettbewerb müsse so ausgestaltet sein, dass er zu beiderseitigem Nutzen und transparent sei, sagte sie. China verschafft seiner Wirtschaft mit umfangreichen Subventionen einen Wettbewerbsvorteil. Am Verdener Landgericht könnte heute das Urteil gegen die frühere RAF-Terroristin Daniela Klette fallen. Es geht um mehrere bewaffnete Raubüberfälle. Die Verteidigung hat in ihrem Plädoyer aber noch Anträge eingereicht, die zur Verlängerung des Prozesses führen könnten. Die Nationalmannschaft startet heute in die WM-Vorbereitung. Auf dem Gelände von Ausrüster Adidas in Herzogenaurach steht das Trainingslager an. Am Sonntag testet die Mannschaft dann in Mainz gegen Finnland, ehe es nächste Woche in die USA geht. Und jetzt mehr Nachrichten aus unserer Heimat. Leutkirch bekommt ein neues Wasserwerk an der Tautenhofer Straße. Der neue Standort liegt direkt neben dem bestehenden Pumpwerk, kostet gut 5 Millionen Euro und soll die Wasserversorgung in der Stadt fit für die nächsten Jahre machen. Parken in Bad Säckingen wird teurer, zumindest für Dauerparker in den Tiefgaragen Kursaal und Auplatz. Ab September steigen die Monatsgebühren dort deutlich an. Gleichzeitig prüft die Stadt auch neue Regeln und digitale Parkscheinautomaten. Die meisten Nachrichten aus der Region hören Sie wieder in einer Stunde bei Radio Seefunk.
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8: Ja, kann was. Kurz nach 10 und schon ganz schön heiß. 25 Grad gemessen in Sigmaringen hier am Hohenzollernschloss. 24 in Steißlingen am Kindergarten Storchennest und 23 in Horn am Schiff. Im Bodensee-Oberschwaben sind im Moment ein bisschen mehr Wolken unterwegs und auch am Nachmittag kann es da auch mal den ein oder anderen Regentropfen geben. Am Hochrhein sonniger und die Maxi-Werte für heute zwischen 27 und ganz schön heißen 31 Grad. Morgen dann ein Sonne-Wolken-Mix bei 26 bis 30 Grad in der Spitze und der Radio-Seefunk-Wettertrend für die ganze Heimat. Es geht auch am Freitag so sonnig und heiß weiter.
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8: Geblitzt wird in Eigeltingen in der Hauptstraße, in Goldbach in der Bahnhofstraße und auf der B467 per Schäferhof. Und am Telefon habe ich jetzt noch Radio Seefunk-Hörer Hotze. Wo steht denn noch ein Blitzer? Hi.
9: Hi, es wird geblitzt in Altglashütten vor der scharfen Kurve von Schluchsee kommend. Und da ist 50.
8: Dankeschön.
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8: Es klemmt ein bisschen in Bad Säckingen hier in der Basler Straße stadteinwärts, 13 Minuten plus. Und es staut sich auch auf der A3 zwischen Aiken und Rheinfelden. Hier sind es 11 Minuten Zeitverlust. Staus und Blitzer immer gerne melden per Anruf, WhatsApp oder Sprachnachricht 07531 28 65 33. Gute Fahrt.
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8: Schönen guten Morgen wünsche ich. Es ist jetzt kein neues Thema, aber es ist ein wichtiges Thema. Baden bei diesen Temperaturen noch dazu, wenn das Wasser noch recht kalt ist, aber drumherum schon ganz schön ordentlich heiß ist. Worauf müssen wir achten? Wie kühle ich mich richtig ab? Was mache ich bei so großen Temperaturunterschieden? Welche Gefahren lauern auch da? Darüber sprechen wir heute noch in dieser Stunde mit der DLRG. Gleich auch mal um 21:45. Und jetzt geht's ganz lässig rein in diese neue Stunde mit 80er Rock. Peter Gabriel mit Sledgehammer.
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0: Einen schönen Mittwochvormittag um 21:15 mit Radio Seefunk. Einfach die beste Musik. Und wenn Sie die Tage am Seerhein waren und da so eine Person gesehen haben, die ewig im Wasser stand und so Zentimeter für Zentimeter weiter rein ist, ja, das war ich. Ich brauchte immer ein bisschen. Auch wenn dann irgendwann ein Kumpel zu mir meinte, hopp jetzt rein mit dir. Aber so ganz ungefährlich ist das ja nicht bei diesen Temperaturen und vor allem bei diesen Unterschieden zwischen Wasser und der Temperatur draußen. Deswegen frage ich doch jetzt mal nach bei der DLRG. Habe ich denn da alles jetzt richtig gemacht? Die Frage geht an Martin Holzhauser von der DLRG.
1: Also Abkühlen ist wirklich wichtig, um den Körper zu signalisieren. Es bleibt jetzt nicht so warm. Wir begeben uns jetzt in kältere Gefilde. Und dass es nicht so plötzlich für den Körper kommt, dass der nicht unter Stress gerät, da Reflexe vielleicht auch ausgelöst werden, die dann zu argen gesundheitlichen Problemen führen können. Optimalerweise kann man sich vorher schon mal abduschen, den Körper abkühlen und dann wirklich ins Wasser gehen, Schritt für Schritt und nicht direkt den Sprung vom Startblock oder Steg wagen.
0: Also, alles richtig gemacht, würde ich mal sagen. Grüße gehen raus an meinen Kumpel. Und welche Gefahren für den Körper bei diesen großen Temperaturenunterschieden so entstehen, auch darüber sprechen wir gleich mit Martin Holzhauser von der DLRG. Vielen Dank.
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0: Der Mittwoch um 10.27 Uhr. Der Bodensee hat gerade aktuell 20 Grad. Die Spitzenwerte heute noch an Land bis zu 31 Grad. Das ist ein bisschen ein Unterschied, der für unseren Körper nicht so einfach ist. Deswegen gibt es gleich auch so einen Reminder von der DLRG, dass wir da auch wirklich gut auf uns aufpassen, denn für unseren Körper sind solche großen Temperaturunterschiede schon eine gewisse Gefahr. Und genau über die sprechen wir gleich um 11:15.
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0: In Konstanz wird geblitzt und zwar in der Reichenaustraße Höhe Flughafen. Danke fürs Durchgeben an Radio Seefunk-Hörer Felix. Blitzer in Eigeltingen in der Hauptstraße auf der B317 zwischen Zell und Hausen im Wiesental und in Ravensburg in der Schliererstraße.
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0: Er staut sich auf der B31 zwischen Immenstadt und Hagnau 11 Minuten plus und ebenfalls 11 Minuten on top sind es auf der A3 zwischen Utikon und der Verzweigung Limmattal. Und wenn Sie auch noch was haben, dann gerne durchgeben direkt ins Studio an 0753 128 65 33 für Staus und Blitzer. Gute Fahrt!
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0: Temperaturen bis zu 30 Grad, zum Teil über 30 Grad und ein erfrischender Bodensee. Und damit hallo hier bei Radio Seefunk um 10.43 Uhr. Ja, das kann richtig herrlich sein, aber auch nicht ungefährlich. Und deswegen muss jetzt so ein kleiner Reminder an diesen heißen Tagen sein. Obacht geben, gell? Martin Holzhauser von der DLRG. Welche Gefahren entstehen denn durch diese großen Temperaturunterschiede zwischen Wassertemperatur und Außentemperatur?
1: Ja, gerade jetzt, die Oberfläche ist erwärmt des Wassers. Ich springe hinein, gerate sehr schnell tiefer und das Wasser wird dann sehr schnell sehr viel kälter. Dann geht die Kontrolle über die Atmung verloren, der Herzschlag beschleunigt sich, der Blutdruck steigt und führt dann dazu, dass Herzrhythmusstörungen entstehen können und das kann bis zum Herzstillstand gehen.
0: Also der erhobene Finger an der Stelle war jetzt kurz mal wichtig. Ansonsten sagen wir bitte im Hinterkopf haben und viel Spaß beim Baden.
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Pop-Rock von Rod Stewart mit Young Turks aus den 80ern. Und wir bleiben bei den 80ern. Es wird rockig mit Joan Jett and the Blackhearts. Und ich freue mich auf einen Song, der schafft, dass ich am liebsten in den Flieger steigen würde und irgendwo nach Kalifornien oder so. Mit America und Sister Golden Hair. In ganzer Länge dann auch in der neuen Stunde hier bei Radio Seefunk. Einfach die beste Musik, jetzt ganz genau 10:58 Uhr.

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4: Ich bin Hanna Messerschmidt. Guten Tag. Die deutsche Wirtschaft schwächelt weiter. Auch die Wirtschaftsweisen schrauben ihre Wachstumsprognose runter. Für dieses Jahr gehen sie nur noch von einem Konjunkturplus von 0,5% aus. Gleichzeitig steigen die Verbraucherpreise. Die Experten rechnen mit einer Inflationsrate von 3%. Die Bundesregierung will mehr Tempo beim Wohnungsbau. Mit einer Gesetzesänderung sollen Planungs- und Genehmigungsprozesse nochmal deutlich beschleunigt werden, heißt es aus dem Bauministerium. Dieses Baugesetzbuch-Update soll heute auf den Weg gebracht werden. Die deutschen Brauereien erwarten zur kommenden Fußball-WM keinen Bierboom. Sportliche Großereignisse seien längst kein automatischer Absatzgarant mehr, sagte eine Sprecherin des Brauerbundes der Rheinischen Post. Entscheidend sei die allgemeine Konsumstimmung sowie der sportliche Erfolg der Nationalelf. Heute Abend steht das Finale in der Conference League an. Gespielt wird in Leipzig. Dort treffen der englische Club Crystal Palace und Rayo Vallecano aus Spanien aufeinander. Es ist das erste Mal, dass das Conference League-Finale in Deutschland stattfindet. Und jetzt mehr Nachrichten aus unserer Heimat. Parken in Bad Säckingen wird teurer. Zumindest für Dauerparker in den Tiefgaragen Kursaal und Auplatz. Ab September steigen die Monatsgebühren dort deutlich an. Gleichzeitig prüft die Stadt auch neue Regeln und digitale Parkscheinautomaten. Im Seepark Pfullendorf bekommt der Spielplatz ein neues Klettergerüst. Das alte Spielgerät wird gerade abgebaut. Bis zu den Sommerferien soll der Spielplatz dann wieder für Kinder geöffnet sein. Die meisten Nachrichten aus der Region hören Sie wieder in einer Stunde bei Radio Seefunk.
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5: 27 Grad messen wir in Lörrach am Dreiländermuseum, 24 in Lindau am Bayerischen Löwen und 27 auch in Ermatingen hier beim Hotel Adler. Da geht heute noch deutlich mehr, 27 bis nochmal um die 31 Grad. Dazu doch einige Wolken im Bodensee Oberschwaben, mehr Sonnenschein am Hochrhein und am Nachmittag kann es auch ein paar Regentropfen geben im Bodensee Oberschwaben. Morgen dann ein Sonne-Wolken-Mix, 26 bis 30 Grad in der Spitze und der Radioseefunk. Wettertrend für die ganze Heimat. Es geht so weiter. Auch der Freitag sonnig und ganz schön heiß.
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5: Geblitzt wird in Goldbach in der Bahnhofstraße auf der A96 Höhe Wangen. Danke fürs Durchgeben an Radio Seefunk Hörer Bruno. Blitzer auch auf der B31 bei Löffingen und in Konstanz in der Reichenaustraße. Und Radio Seefunk Hörer Uhren hat auch noch einen durchgegeben.
6: Auf der B30 von Bad Waldsee kommend, Ortseingang Oberessendorf, wird gerade aufgebaut.
5: Dankeschön.
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5: Der Klassiker auf der B31 zwischen Immenstadt und Hagnau erstaut sich und sind derzeit 18 Minuten plus und die A3 zwischen Eiken und Rheinfelden auch hier Stau, 7 Minuten Zeitverlust. Wenn Sie auch noch was entdeckt haben, dann melden Sie mir Staus und Blitzer gerne per Anruf oder WhatsApp direkt ins Studio an 0753 128 65 33. Gute Fahrt!
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5: Einen schönen Vormittag wünsche ich an diesem Mittwoch. Und wenn man von der eigenen Party geschmissen wird, Ja, dann ist man entweder so richtig Rock'n'Roller oder hat es mit 82 Jahren einfach immer noch drauf oder eben beides. Wer da von seiner Party ausgeschlossen wurde und noch mehr News aus der Musikgeschichte und aus der Musikwelt gleich in wenigen Minuten, um 10:45. Und Vollgas jetzt, auch wenn es schwerfällt bei diesen Temperaturen, durch den Arbeitstag mit Madness und Our House.
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0: Wir wünschen Ihnen einen schönen Mittwochvormittag um 11:15 mit Radio Seefunk. Einfach die beste Musik, und in dieser Musikwelt passieren ja manchmal echt gerne verrückte Sachen. Laura Mink aus der Redaktion ist jetzt bei mir.
1: Ja, und da ging jetzt erstmal eine ziemlich wilde Falschmeldung rum. Bee Gees-Star Barry Gibb wurde im Internet plötzlich für tot erklärt, obwohl er kerngesund ist. Eine Fake-Story mit dem Titel RIP Barry Gibb sammelte fast 1 Million Likes. Die Familie hat inzwischen aber Entwarnung gegeben. Er ist putzmunter und gesund.
0: Gott sei Dank. Und wir bleiben aber noch bei den Lebenden und Toten und irgendwo dazwischen, ne?
1: Ja, Ozzy Osbourne sorgt postum weiter für Gesprächsstoff. Seine Familie arbeitet aktuell an einem KI-Avatar des Rockstars. Fans sollen bald digital mit Ozzy sprechen können. Sohn Jack Osbourne sagt, das Ganze werde ziemlich real. Manche Fans feiern die Idee, andere finden es eher gruselig.
0: Ja, ich glaube, wäre jetzt auch nicht so meins. Lebendiger geht's da aber bei den Rolling Stones zu, ne?
1: Jupp, Mick Jagger übernimmt seine kleine Rolle in einem neuen Film. Da waren jetzt die Dreharbeiten. Für Schlagzeilen sorgte aber eher seine Abschlussparty zum Dreh. Die wurde nämlich wegen einer Lärmbelästigung beendet.
0: Oh je, 82 und macht einfach härter Party als andere. Mein Vorbild, definitiv.
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0: Meine Kollegin Laura Minke aus der Radio-Seefunk-Redaktion hat einen Masterplan entwickelt, wie wir an Deutschland-Fan-Trikots rankommen und gleich noch eine WM-Party schmeißen können für wenig Geld. Ganz schön clever. Und diesen Plan gibt's Schritt für Schritt gleich um 11:45.
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0: Stehen in Weil am Rhein in der Hauptstraße, in Friedrichshafen in der Ravensburger Straße, in Schwarzenbach in der Bodenseestraße und in Konstanz in der Reichenaustraße. Und Radio Seefunk-Hörer Hotze hat auch noch einen durchgegeben.
14: In Altglashütten vor der scharfen Kurve von Schluchsee kommend. Und da ist 50.
0: Dankeschön.
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0: Vorsicht auf der B31N Überlingen Richtung Stockach zwischen Andelshof und Überlingen Nord, ein defekter LKW. Und auf der B31 zwischen Meersburg und Hagnau staut es sich. Hier sind es zum Teil über 20 Minuten plus. Auf der B34 zwischen Dogern und Tingen noch stockender Verkehr. Hier sind es über eine halbe Stunde länger. Wenn Sie auch noch was haben, dann melden Sie mir Staus und Blitzer gerne per Anruf, WhatsApp oder Sprachnachricht im Studio 07531 28 65 33. Gute Fahrt.
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0: Durch einen heißen Mittwochvormittag mit Radio Seefunk einfach die beste Musik. In gut zwei Wochen startet die Fußball-WM und falls Sie noch ein neues Fan-Trikot haben wollen, plus eine WM-Party, Laura Mink aus der Redaktion hat für uns den absoluten Masterplan entwickelt. Das Ganze geht aber nur heute, stimmt's Laura?
1: Ja, stimmt. Also pass auf. Als erstes gehst du heute zu Edeka. Dort bekommst du ein Deutschland-Trikot geschenkt, wenn du für 50 Euro einkaufst.
0: Okay, das ist dann für heute Trikot Nummer 1.
1: Genau, und jetzt wird clever eingekauft. Du packst 4 Lamia Grande-Pizzen von Dr. Oetker in den Wagen und zack, damit sicherst du dir direkt Trikot Nummer 2.
0: Perfekt, wie geht's weiter?
1: Und die restlichen Euro machst du einfach voll mit Chips, Cola oder Bier. Dann bist du direkt bereit fürs erste WM-Schauen mit Freunden. Und weil bei einer Fußballparty natürlich auch Deko dazu gehört, noch kurz zu Teddy, Newsletter anmelden, für 5 Euro Fan-Deko kaufen und dafür bist du dann mit Trikot Nummer 3 dabei.
0: Also, ich fasse nochmal zusammen. Ein Einkauf. Bisschen Pizza, bisschen Party-Deko und am Ende 3 Deutschland-Fan-Trikots für ungefähr 55 Euro. Ja, ich würde sagen, damit sind die Fan-Outfits für die Vorrunde auf jeden Fall sicher.
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0: Minuten noch, dann können wir mal durchatmen, eine Mittagspause machen und dazu unser Mehrmusikmittag gleich mit einem Nummer 1 Hit aus den 80ern von Marillion. Außerdem Rock von Queen. Oder auch Ram Jam mit Black Betty, Earth and Fire mit ihrem Popsong Weekend. Also unser Mehrmusikmittag ist schön, ja, vollgepackt mit ganz viel Musik. Das ist einfach die beste Musik für Ihre Mittagspause hier bei Radio Seefunk.
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2: Ich bin Hanna Messerschmidt. Guten Tag. Die mutmaßliche Ex-RAF-Terroristin Daniela Klette muss 13 Jahre ins Gefängnis. Das Landgericht Verden sprach sie wegen besonders schweren Raubes in 6 Fällen schuldig. Nach Ansicht der Richter erbeutete Klette mit den Komplizen Garwig und Staub über 2 Millionen Euro. Nach den beiden wird noch immer gesucht. In Deutschland sollen schneller und mehr Wohnungen gebaut werden. Die Bundesregierung hat neue Regelungen auf den Weg gebracht. Ein wesentlicher Punkt: In Zukunft soll der Wohnungsbau in Gebieten, in denen die Nachfrage besonders hoch ist, Vorrang vor dem Natur- und Denkmalschutz bekommen. Die deutsche Wirtschaft kommt weiter nicht so richtig in den Tritt. Die Wirtschaftsweisen erwarten dieses Jahr nur 0,5% Wachstum. Gleichzeitig rechnen die Experten mit rund 3% Inflation. Dabei bremst der Ölpreisschock durch den Iran-Krieg die schon schwache Konjunktur weiter aus. Noch gut 2 Wochen bis zur WM in Nordamerika und für die deutsche Nationalmannschaft wird's ab heute ernst. Das Team von Bundestrainer Nagelsmann startet in die WM-Vorbereitung. Am Sonntag steht dann noch ein Test gegen Finnland an. Nächste Woche fliegt der DFB-Tross dann ins Quartier in die USA. Und jetzt mehr Nachrichten aus unserer Heimat. Das Pharmaunternehmen Vetter aus Ravensburg ist zum 7. Mal als Best Managed Company ausgezeichnet worden. Besonders gelobt wurden die Mitarbeiterförderung und Programme, mit denen Vetter neue Fachkräfte gewinnt und integriert. Lindau hat den Deutschen Fahrradpreis 2026 gewonnen. Die Stadt ist für ihre Bodensee-Fahrradstraße ausgezeichnet worden, mit neuer Radroute, vielen Abstellplätzen und besserer Beleuchtung für Radfahrer rund um die Insel. Die meisten Nachrichten aus der Region hören Sie wieder in einer Stunde bei Radio Seefunk.
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3: Der Blick auf aktuelle Temperaturen: in Rheinfelden beim Freibad 29 Grad gemessen, in Sauldorf beim Kriegerdenkmal 27 und in Rheineck hier beim Häusl Schweiz 26 Grad. Dazu ein Sonne-Wolken-Mix, mehr Sonnenschein Richtung Hochrhein. Es kann aber auch mal im Hegau und in Linzgau am Nachmittag ein paar Regentropfen geben. Und das bei Maxi-Werte heute ähnlich wie gestern zwischen 27 und 31 Grad. Morgen auch nochmal ein Sonne-Wolken-Mix. Mix 26 bis 30 die Top-Werte und der Radio-Seefunk-Wettertrend für die ganze Heimat. Es geht so heiß weiter und auch so sonnig, auch am Freitag.
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3: Und der Blick auf die Straßen.
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3: In Weil am Rhein wird in der Hauptstraße geblitzt. Danke fürs Melden an Radio Seefunk-Hörer Matthias. In Friedrichshafen steht ein Blitzer an der Ravensburger Straße und in Eigeltingen in der Hauptstraße. Und Radio Seefunk-Hörer Uhren hat auch noch einen durchgegeben.
4: Auf die B30 von Bad Waldsee kommend, Ortseingang Oberessendorf, wird gerade aufgebaut.
3: Danke.
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3: B31 zwischen Immenstadt und Hagnau staut es sich. Hier sind es aktuell 15 Minuten plus. Und stockender Verkehr auf der B34 zwischen Waldshut und Thiengen. Hier sind es 9 Minuten Zeitverlust. Sie haben auch noch was? Dann gerne anrufen oder eine WhatsApp schicken. Gerne auch als Sprachnachricht an 07531 28 65 33. Gute Fahrt!
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3: Einmal durchatmen und am besten irgendwo ein kühles Plätzchen aufsuchen, damit man am Nachmittag noch ein paar Gehirnzellen hat, die einigermaßen fit sind bei dieser Hitze. Und dazu gibt es von uns einfach richtig coole Musik. Ich freue mich auf Earth and Fire mit Weekend in unserem Meermusikmittag. Aber auch Bananarama jetzt mit Love in the First Degree.
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Ja, damit haben sie nicht nur einen Hit gelandet, sondern auch den bekanntesten Namentrend der Popgeschichte ausgelöst. Marillion mit ihrer Namenserfindung Kaylee. Und 1985 war dieser Name dann in den offiziellen Namencharts, vor allem in Großbritannien, ganz schön hoch vertreten. Und weiter geht's in unserem Mehr Musik Mittag hier bei Radio See von 11:45 mit einfach der besten Musik. Gleich von Annie Lennox, ein bisschen was Ruhigeres. Hier jetzt aber erstmal 80er Rock von David Bowie.

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12: Obacht, geblitzt wird in Goldbach in der Bahnhofstraße, in Friedrichshafen in der Mühlöschstraße, auf der B500 bei Altglas, Hütte 50 sind erlaubt. Außerdem Blitzer in Schwarzenbach in der Bodenseestraße, danke an Radio-Seefunk-Hörerin Margarete, und in Unterankenreute steht einer an der Altdorfer Straße.
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12: Bitte Vorsicht auf der B32 bei Frohnreute, da hat es gerade gekracht, läuft im Moment die Unfallaufnahme, und eine Meldung von der B31 Friedrichshafen Richtung Stockach zwischen Immenstadt und Hagenau staut es sich fast schon 20 Minuten aktuell plus, und in der Gegenrichtung vor Hagenau, das sind 10 Minuten plus. Wenn Sie auch noch was sehen, dann melden Sie mir Staus und Blitzer gerne direkt ins Studio an 07531 28 65 33. Gute Fahrt.
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12.45 Uhr. Hier ist Radio Seefunk, mehr Musik Mittag. Perfekt mal, um mal durchzuatmen. Gleich mit Tears for Fears, Krista Berg und hier jetzt Riesenerfolg aus den 80ern, Tina Turner natürlich mit What's Love Got to Do With It? Hier bei Radio Seefunk. Einfach die beste Musik für Ihren Mittwoch.

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10: Ich bin Hanna Messerschmidt. Guten Tag. Lange Haftstrafe für die mutmaßliche Ex-RAF-Terroristin Daniela Klette. Das Landgericht Verden verurteilte die 67-Jährige zu 13 Jahren Gefängnis. Laut Gericht erbeutete Klette mit den Komplizen Garwig und Staub über 2 Millionen Euro. Nach den beiden wird weiter gefahndet. Die Bundesregierung will mehr Tempo beim Wohnungsbau machen. Dafür hat sie jetzt eine Reform im Baurecht

0: beschlossen. Planungs- und Genehmigungsverfahren sollen schneller durch sein. Außerdem soll der Wohnungsbau künftig Vorrang vor Denkmal- und Naturschutz bekommen. Nächster Schritt für den US-EU-Zolldeal. Die 27 EU-Staaten haben das Abkommen jetzt abgenickt. Nun fehlt noch das Jahr des Europaparlaments. Die EU streicht Zölle auf US-Industriewaren wie Autos und Maschinen. Die USA senken ihre Zölle auf die meisten Produkte aus der EU. Parken in Bad Säckingen wird teurer. Zumindest für Dauerparker in den Tiefgaragen Kursaal und Auplatz. Ab September steigen die Monatsgebühren dort deutlich an. Gleichzeitig prüft die Stadt auch neue Regeln und digitale Parkscheinautomaten. Und jetzt mehr Nachrichten aus unserer Heimat. Das Pharmaunternehmen Vetter aus Ravensburg ist zum 7. Mal als Best Managed Company ausgezeichnet worden. Besonders gelobt wurden die Mitarbeiterförderung und Programme, mit denen Vetter neue Fachkräfte gewinnt und integriert. Im Seepark Pfohlendorf bekommt der Spielplatz ein neues Klettergerüst. Das alte Spielgerät wird gerade abgebaut. Bis zu den Sommerferien soll der Spielplatz dann wieder für Kinder geöffnet sein. Die meisten Nachrichten aus der Region hören Sie wieder in einer Stunde bei Radio Seefunk.
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2: Mit aktuellen Temperaturen, sehr hohen Temperaturen schon im 30er-Bereich, Singen an der Stadthalle, Löffingen an der Wallfahrtskirche, Winterschnee, da kratzen wir dran mit 28 und zurzeit bei Ihnen in Sissel, im Kanton Aargau am Sportplatz, die 31 Grad. 33 schaffen wir locker heute Nachmittag, es wird einfach nur wieder brüllend heiß. Erfrischung gibt's nur durch ganz vereinzelte Schauer oder Gewitter. Jetzt gerade aktuell, Sie haben es da richtig gut, zwischen Bayernfurt und Wangen im Allgäu auf dem Streifen, da zieht gerade so eine kleine Schauer- und Gewitterlinie durch. Freue mich für Sie. Genießen Sie den Regen von oben, denn die Sonne legt leider wieder ordentlich zu. Die nächsten Tage brüllend heiß bis zum Samstag. Viel Sonne und über 30 Grad.
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2: Es blitzt zurzeit und zwar einmal in Basel, in der Schwarzwaldstraße. Der nächste aktuelle Blitzer, der ist von Radio Seefunk-Hörerin Carina reingekommen, steht in Schlier in der Altdorfer Straße. Dankeschön dafür und noch einer in Konstanz in der Opelstraße.
3: Eilingen, wenn du von der Stadt Richtung Eilingen rausfährst, auf der rechten Seite.
2: Dankeschön, das ist noch Radio Seefunk-Hörerin Regina gewesen, richtig. Danke für Ihren Blitzer aus Eilingen. Den wollen wir natürlich nicht unterschlagen. Und wenn Sie welche entdecken, schicken Sie auch sehr gerne eine WhatsApp-Sprachnachricht direkt ins Studio.
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2: Mit einer Verzögerung von der B34 zwischen Balzot und Lauchringen 10 Minuten plus, wenn Sie hier unterwegs sind. Ansonsten keine größeren Behinderungen aktuell. Und wenn Sie Staus oder Blitzer entdecken, dann geben Sie doch gerne Bescheid unter der 07531 28 65 33 per Anruf oder per WhatsApp.
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2: Ihre Mittagszeit lassen Sie sich jetzt so gut es geht gut gehen im Büro. Ventilator wieder auf volle Pulle drehen. Und dann sollte der Nachmittag bei der Arbeit einigermaßen erträglich sein. Wir sind bei Ihnen, unterstützen Sie jetzt mit coolem Rock von Soul Asylum für den Wohlfühlfaktor.
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Das sind Cloud aus Südafrika hier bei Radio Seefunk. Einfach die beste Musik am Mittwochmittag. Jetzt gibt's aus den 80ern einen Song wirklich zum Durchschnaufen. Bei mir war fast Cloud schon ein bisschen zu schnell. Wir brauchen was, wo wir uns dann wirklich möglichst wenig bewegen. Genesis mit einer ganz gefühlvollen Nummer, Throwing It All Away. Denn ganz ehrlich, wenn ich hier schon den Kugelschreiber oder schon an die Tastatur gehe, fange ich schon das Schwitzen an. Machen Sie auch halb so lang heute Nachmittag, wenn es geht, hier bei uns mit Radio Seefunk.

0: Schön, dass Sie dabei sind bei Radio Seefunk am Mittwochmittag. Spazieren gehen, das geht auch bei dem Wetter, entweder früh morgens oder dann halt gegen Abend oder später am Abend. Bei uns in der Heimat, da gibt es sowieso die schönsten Flecken, zum Beispiel auch Meersburg. Da können Sie ganz wunderbar spazieren gehen. Wir werden gleich drüber sprechen in den 1000 Highlights unserer Heimat hier um 13:45.
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0: Einer im Moment auf der B31 bei Goldbach. In Konstanz blitzt es, in der Reichenaustraße und in Rheinfelden in der Karl-Fürstenberg-Straße. Vielen Dank fürs Melden, Radio Seefunk-Hörerin Ilona.
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0: Auf der B34 zwischen Waldshut und Tingen, da brauchen Sie im Moment 10 Minuten etwa länger. Ich wünsche Ihnen eine gute Fahrt und wenn Sie Staus oder Blitze entdecken, 07531 28 65 33, rufen Sie an oder schicken Sie eine WhatsApp-Sprachnachricht.
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1: 2:45 ist es jetzt an diesem Mittwochmittag. Trixi vom Radio Seefunk am Morgen, die ist immer noch im Urlaub, aber auch heute gibt's von ihr wieder einen ganz tollen Tipp.
2: Heute wird's grün und spirituell. In Meersburg, da gibt's einen besonderen Kräuterspaziergang. Dabei erfahren wir mal, welche Rolle Kräuter schon in der Bibel gespielt haben. Heike Schuster ist Referentin für die katholische Kirchengemeinde Linzgau-Bodensee. Heike, was erwartet die Teilnehmer denn bei diesem Spaziergang?
3: Da steht im Mittelpunkt Wissenswertes über die Bedeutung biblischer Kräuter erfahren, ihre historische Verwendung sowie deren Rolle in Kultur- und Naturheilkunde. Und dabei steht natürlich auch der Genuss im Vordergrund, denn zum Abschluss gibt es beim Winzerverein Meersburg ein Glas Wein.
2: Klingt also nach einer super spannenden Mischung und der Spaziergang, der ist 1,5 Kilometer lang, also für die meisten wahrscheinlich gut machbar. Wer mitlaufen möchte, anmelden kann man sich noch bis Freitag und der biblische Kräuterspaziergang in Meersburg, der findet dann am Samstag ab 14 Uhr statt.
1: Die 1000 Highlights unserer Heimat, davon gibt's noch jede Menge, auch morgen wieder um 8.40 Uhr oder jederzeit zum Nachhören auf radioseefunk.de.
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0: Das sind die meisten 80er bei Radio Seefunk. Schönen Mittwochmittag, gleich ist es 2 und danach den Nachrichten ein weiterer 80er Popsong von Paul Young. Und Rock, den liefern Ihnen Nazareth. Absoluter Kultsong, gibt's auch für Sie hier bei uns. Schaffen Sie es gut noch bis zum Feierabend. Einfach mal einen Gang runterschalten. 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
13: Ich bin Gisa Weber. Guten Tag. Die mutmaßliche Ex-RAF-Terroristin Daniela Klette muss 13 Jahre ins Gefängnis. Das Landgericht Verden sprach sie unter anderem wegen besonders schweren Raubes in 6 Fällen schuldig. Nach Ansicht der Richter erbeutete Klette mit den Komplizen Gawik und Staub über 2 Millionen Euro. Nach den beiden wird immer noch gesucht. Die deutsche Wirtschaft schwächelt weiter. Auch die Wirtschaftsweisen schrauben ihre Wachstumsprognose runter. Für dieses Jahr gehen sie nur noch von einem Konjunkturplus von 0,5% aus. Gleichzeitig steigen die Verbraucherpreise. Die Experten rechnen mit einer Inflation von 3%. In Deutschland sollen schneller und mehr Wohnungen gebaut werden. Die Bundesregierung hat neue Regelungen auf den Weg gebracht. Ein wesentlicher Punkt

0: In Zukunft soll der Wohnungsbau in Gebieten, in denen die Nachfrage besonders hoch ist, Vorrang vor dem Umwelt- und Denkmalschutz bekommen. Die Nationalmannschaft startet heute in die WM-Vorbereitung. Auf dem Gelände von Ausrüster Adidas in Herzogenaurach steht das Trainingslager an. Am Sonntag testet die Mannschaft dann in Mainz gegen Finnland, ehe es nächste Woche in die USA geht. Und jetzt mehr Nachrichten aus unserer Heimat. Das Pharmaunternehmen Vetter aus Ravensburg ist zum 7. Mal als Best Managed Company ausgezeichnet worden. Besonders gelobt wurden die Mitarbeiterförderung und Programme, mit denen Vetter neue Fachkräfte gewinnt und integriert. Lindau hat den Deutschen Fahrradpreis 2026 gewonnen. Die Stadt ist für ihre Bodensee-Fahrradstraße ausgezeichnet worden, mit neuer Radroute, vielen Abstellplätzen und besserer Beleuchtung für Radfahrer rund um die Insel. Am Seepark Pfullendorf bekommt der Spielplatz ein neues Klettergerüst. Das alte Spielgerät wird gerade abgebaut. Bis zu den Sommerferien soll der Spielplatz dann wieder für Kinder geöffnet sein. Die meisten Nachrichten aus der Region hören Sie wieder in einer Stunde bei Radio Seefunk.
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2: Die 30 sehen wir verbreitet heute Nachmittag in Laufenburg am Laufenplatz. Zum Beispiel 31 in Krauchen, wie es am Fürstlichen Park. Und 32 sogar in Wiel im Aargau am Stadtmuseum. Und das ist auch so im Prinzip das Höchste. Überall Sonnenschein, aber es gibt sogar ein paar erfrischende Ausnahmen. Einzelne Schauer oder Gewitter sind gerade unterwegs. So eine recht kräftige Zelle, die zieht gerade so zwischen Lindenberg und Friedrichshafen. Und Wangen im Allgäu in diesem Bereich, da werden sie also jetzt mal erfrischenderweise nass. Sonst passiert nicht viel heute Nachmittag, im Hegau noch so ein paar Regentropfen, aber es ist nicht wirklich viel. Der Radio Seefunk Wettertrend für die ganze Heimat. Die nächsten Tage gehen genauso knochentrocken und heiß weiter mit über 30 Grad.
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2: Einer steht in Rheinfelden in der Karl-Fürstenberg-Straße. Dankeschön, Radio Seefunk-Hörerin Nina. Es blitzt auf der B31 bei Goldbach. Und noch ein Blitzer im Augenblick in Unterankenreute.
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2: 10 Minuten draufrechnen, wenn Sie auf der B34 unterwegs sind, zwischen Waldshut und Lauchringen. Da stockt so ein bisschen. Ansonsten läuft es soweit rund. Gute Fahrt. Und wenn Sie Staus oder Blitzer entdecken, dann geben Sie doch gleich Bescheid. 07531 28 65 33 per Anruf oder auch gerne per WhatsApp-Sprachnachricht.
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2: Gibt's vielleicht eine Runde Eis bei Ihnen? Hat sich da ein Kollege oder eine Kollegin bereit erklärt? Dann lassen Sie den oder die mal ordentlich hochleben und lassen Sie sich's vor allem jetzt schmecken. Wir spielen dazu jetzt einen tollen, erfrischenden 80er von Madonna an ihrem Mittwochnachmittag. Hier gibt's True Blue. True Blue. Los geht's.
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0: Mit Radio Seefunk durch Ihren Mittwochnachmittag um gleich 14:45. In der Musikwelt, da passieren ja manchmal echt verrückte Sachen. Laura Mink aus der Redaktion, ne?
1: Ja, und da ging jetzt eine richtig wilde Falschmeldung rum. Bee Gees-Star Barry Gibb wurde im Internet plötzlich für tot erklärt, obwohl er kerngesund ist.
0: Okay.
1: Eine Fake-Seite mit dem Titel RIP Barry Gibb sammelte fast 1 Million Likes. Die Family hat inzwischen aber Entwarnung gegeben, er ist putzmunter und gesund.
0: Na, zum Glück, Menschenskinder, aber das Internet erklärt Menschen ja sehr gerne mal vorschnell für tot, das kennen wir, ne?
1: Ja, voll. Mick Jagger übernimmt eine kleine Rolle in einem neuen Film. Da waren jetzt Dreharbeiten. Für Schlagzeilen sorgte aber eher eine Abschlussparty zum Dreh. Die wurde nämlich wegen einer Lärmbeschwerde beendet.
0: Oha, also wenn selbst Mick Jaggers Party von der Polizei beendet wurde, dann war es wohl wirklich laut. Und was hast du noch?
1: Ja, und von Ozzy Osbourne, da gibt's neuen Gesprächsstoff. Seine Familie arbeitet aktuell an einem KI-Avatar des Rockstars.
0: Mhm.
1: Fans sollen bald digital mit Ozzy sprechen können. Sohn Jack Osbourne sagt, das Ganze werde ziemlich real. Manche Fans feiern die Idee, andere finden sie eher gruselig.
0: Ich glaube, ich stehe im Moment eher noch dazwischen. Auf jeden Fall geht's in der Musikwelt wieder ordentlich rund und es wird einfach nie langweilig.
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14: Es gibt im Moment einen bei Ihnen in Überlingen in der Bahnhofstraße. Vielen Dank fürs Melden, Radio Seefunk-Hörer Philipp. Genau gesagt in Überlingen-Goldbach. Danke für diese präzise Beschreibung. Noch ein Blitzer bei Ihnen in Eigeltingen in der Hauptstraße und in Rheinfelden. Da blitzt es in der Karl-Fürstenberg-Straße.
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14: Soweit, alles so gut auf den Straßen in der Heimat. Es gibt jetzt keine größeren Behinderungen und Verzögerungen. So ein paar Minuten mehr Fahrzeit maximal auf der B34 zwischen Waldshut und Lauchringen. Kommen Sie gut und sicher an Ihr Ziel und melden Sie Staus oder Blitzer unter 07531 28 65 33.
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0: Einen angenehmen Nachmittag. Um gleich 2:45 wünsche ich Ihnen.
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0: Mit dem heutigen Thema Kinder und Psychotherapie, Professor Christoph Bielitz. Was ist denn bei Kindern von psychisch erkrankten Eltern besonders zu beachten?
2: Kinder psychisch kranker Eltern dürfen nicht aus dem Fokus geraten. Es reicht eben nicht, die betroffenen Eltern zu behandeln. Man muss davon ausgehen, dass psychische Erkrankungen der Eltern die Kinder über kurz oder lang dann auch in Mitleidenschaft ziehen.
0: Wie groß ist denn die Gefahr, dass auch die Kinder psychisch kranker Eltern erkranken?
2: Gut, da gibt es genetische Risiken. Je mehr psychische Erkrankungen bei den leiblichen Eltern und vielleicht auch deren Vorfahren bekannt sind, umso höher ist das Risiko, dass bei den Kindern eine psychische Erkrankung entsteht. Das gilt vor allem für Depressionen und Schizophrenie.
0: Und wie sehr können die Kinder von der psychischen Erkrankung ihrer Eltern beeinträchtigt werden?
2: Das hängt von der Intensität der Erkrankung der Eltern ab, von der Dauer der Erkrankung der Eltern und von dem Behandlungserfolg der Eltern. Faustregel, je länger Eltern und je schwerer Eltern psychisch erkrankt sind, umso intensiver wird die Zuwendung zu den Kindern sein, was manchmal so weit geht, dass die Kinder auch nicht mehr zu Hause leben können und in einer institutionalisierten Betreuung weiter aufwachsen müssen.
0: Sagt Professor Christoph Bielitz. Dankeschön dafür. 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

0: Der Song mit dem Hammer-Finale hier bei Radio Seefunk von Joe Cocker. Freue mich, dass Sie mit dabei sind am Mittwochnachmittag. Ihr Ventilator läuft hoffentlich genauso auf Hochtouren. Dann kann es ja direkt weitergehen mit einem Pop-80er in der nächsten Stunde von Bruce. Oder auch Rock von Bonnie Tyler. Für den Mittwochnachmittag. Bisschen was Wildes, bisschen was Entspanntes. Kommen Sie gut durch und wir bringen Sie Richtung Feierabend. 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
11: Ich bin Gisa Weber. Guten Tag. Lange Haftstrafe für die mutmaßliche Ex-RAF-Terroristin Daniela Klette. Das Landgericht Verden verurteilte die 67-Jährige zu 13 Jahren Gefängnis. Laut Gericht erbeutete Klette bei Raubüberfällen mit den Komplizen Garwig und Staub über 2 Millionen Euro. Nach den beiden wird weiter gefahndet. Die deutsche Wirtschaft kommt weiter nicht so richtig in den Tritt. Die Wirtschaftsweisen erwarten dieses Jahr nur 0,5% Wachstum. Gleichzeitig rechnen die Experten mit rund 3% Inflation. Dabei bremst der Ölpreisschock durch den Irankrieg die schon schwache Konjunktur weiter aus. Deutschland will sich besser vor Cyberangriffen schützen. Das Bundeskabinett hat ein Gesetz für mehr Sicherheit beschlossen. Die Sicherheitsbehörden sollen mehr Befugnisse bekommen. Da geht es vor allem darum, Cyberattacken nicht nur zu erkennen, sondern auch technisch eingreifen zu können. In Leipzig geht heute zum ersten Mal das Finale eines europäischen Fußballwettbewerbs über die Bühne. Im Endspiel der Conference League treffen Crystal Palace und Rayo Vallecano aufeinander. Zehntausende Fans aus England und Spanien werden zum Finale im Stadion erwartet. Und jetzt mehr Nachrichten aus unserer Heimat. Parken in Bad Säckingen wird teurer. Zumindest für Dauerparker in den Tiefgaragen Kursaal und Auplatz. Ab September steigen die Monatsgebühren dort deutlich an. Gleichzeitig prüft die Stadt auch neue Regeln und digitale Parkscheinautomaten. Das Pharmaunternehmen Vetter aus Ravensburg ist zum 7. Mal als Best Managed Company ausgezeichnet worden. Besonders gelobt wurden die Mitarbeiterförderung und Programme, mit denen Vetter neue Fachkräfte gewinnt und integriert. Lindau hat den Deutschen Fahrradpreis 2026 gewonnen. Die Stadt ist für ihre Bodensee-Fahrradstraße ausgezeichnet worden, mit neuer Radroute, vielen Abstellplätzen und besserer Beleuchtung für Radfahrer rund um die Insel. Die meisten Nachrichten aus der Region hören Sie wieder in einer Stunde bei Radio Seefunk.
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1: Aktuelle Nachmittagstemperaturen, die liegen über 30 Grad. Zum Beispiel in Lörrach am Dreiländermuseum 31, Herbertingen an der Kartbahn bei 30, ein halb, wenn wir es ganz genau nehmen. Und in Winterthur am Museum Oskar Reinhardt auch 30. Heute Nachmittag viel, viel Sonnenschein und eben diese hohen Temperaturen über 30 Grad, außer jetzt aktuell gerade so Richtung Randen und Hegau. Da sind tatsächlich so ein paar Schauer zurzeit angesagt, örtlich auch Gewitter, teilweise dann recht kräftiger zwischen Bonndorf im Schwarzwald und Stühlingen zurzeit. Der Radio Seefunk Wettertrend für die ganze Heimat. Es geht den Rest der Wetterwoche knallheiß weiter und sehr sonnig bis Samstagnachmittag mindestens.
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1: Im Moment gibt's eine aktuelle Radarfalle Ortseingang Gurtweil von Waldshut her. Entdeckt und gemeldet von Radio Seefunk-Hörer Kurt im 30er-Bereich da. Vielen Dank fürs Melden und eben auch fürs Beschreiben. Der nächste Blitzer, der befindet sich zurzeit auf der B317 bei Lörrach-Hagen. Und dann blitzt es auch zurzeit noch bei Ihnen in Unterankenreute.
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1: Seien Sie vorsichtig unterwegs und kommen Sie sicher an Ihr Ziel. Gute 20, 30 Minuten mehr Fahrzeit im Moment auf der B34 zwischen Dogern und Tiengen. Wünsche ich Ihnen gute Geduld. Kommen Sie sicher an Ihr Ziel und melden Sie jederzeit Staus oder Blitzer ins Studio rein. Das ist die 07531 28 65 33 per Anruf oder per WhatsApp-Sprachnachricht am besten.
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1: Vielleicht haben Sie es ja jetzt gleich geschafft und können raus aus dem Büro und einfach ab nach Hause auf den Balkon. Dann begleiten wir Sie natürlich direkt hin mit coolem Rock jetzt auf dem Weg von den Spin Doctors. Hier geht's Two Princes.
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der Mittwochnachmittag um gleich 3:45 bei Radio Sefon. Klasse, dass Sie mit am Start sind. Es gibt Songs, die altern einfach nicht, finde ich. Wonderwall von Oasis ist so eine, 1995 schon veröffentlicht. Damals geschrieben von Noel Gallagher, der den Song anfangs gar nicht so gut gefunden hat. Als ich Wonderwall zum ersten Mal gehört habe, da habe ich mir gedacht, als ich den Song geschrieben habe, da fand ich ihn eigentlich ein bisschen nervig. Als unsere Plattenfirma vorbeikam, um sich das Ganze anzuhören, da haben sich alle am Ende angeschaut und gesagt, das ist es, das wird der Hit. Und wir waren nur so, was? Sie wussten, dass das der Hit werden würde und ich dachte mir so, wirklich? Okay, das ist furchtbar. Tja. Und die Plattenfirma hatte recht. In Großbritannien ist der Song auf Platz 2 gelandet, in Deutschland auch. Und sobald diese ersten Gitarrenakkorde hier zu hören sind, oder? Sind die 90er direkt wieder im Raum angesagt. Hier ist der Klassiker von Oasis, Wonderwall, für Ihren Mittwochnachmittag jetzt. Mit schönen Erinnerungen bei Radio Seefunk. 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

0: Radio Seefunk am Mittwochnachmittag um kurz vor halb vier. Stellen Sie sich vor, drei Fußball-Fan-WM-Trikots für 55 Euro und dann dafür haben Sie noch einen vollen Kühlschrank. Das ist möglich. Wie das? Gleich um 3:15 des Rätsels Lösung.
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0: In Gottwald, da steht einem Ortseingang, wenn Sie von Waldshut her anfahren, da im 30er-Bereich hat Radio Seefunk-Hörer Kurt einen entdeckt und gemeldet. Vielen Dank dafür. Nächster Blitzer befindet sich in Unterankenreute und einer auch noch auf der B31 bei Überlingen-Goldbach.
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0: Passen Sie auf und kommen Sie sicher an Ihr Ziel auf der B34 zwischen Dogern und Tingen. Da brauchen Sie im Moment eine gute halbe Stunde länger. Haben Sie noch Staus oder Blitzer entdeckt? Dann rufen Sie an oder schicken Sie eine WhatsApp, gerne auch als Sprachnachricht. 07531 28 65 33.
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0: Josef Honk hier an ihrem Mittwochnachmittag um gleich 3:15 und nur noch 2 Wochen, dann startet die Fußball-WM so gut wie. Und falls Sie noch kein Deutschland-Trikot haben, da ist das überhaupt kein Problem. Laura Mink aus der Redaktion hat für Sie nämlich heute den absoluten Masterplan entwickelt, wie Sie gleich 3 Fan-Trikots für rund 55 Euro abstauben können. Das Ganze geht aber wirklich nur heute, Laura. Bin mal gespannt, wie funktioniert dieser Masterplan? Hau raus.
1: Also pass auf, als allererstes gehst du zu Edeka. Da bekommst du nämlich ein Fan-Trikot geschenkt, wenn du für 50 Euro einkaufst.
0: Na, das kriege ich in der Kühlschrank, ist eh gerade leer. Also das ist Trikot Nummer 1.
1: Genau, und jetzt wird clever eingekauft. Du packst 4 Lamia Grande Pizzen von Dr. Oetker in den Wagen und zack, damit sicherst du dir direkt Trikot Nummer 2.
0: Ja, wollte ich eh kaufen, Pizzen, perfekt. Das hört sich schon mal gut an, dann habe ich das 2.
1: Und die restlichen Euro machst du einfach voll mit Chips, Cola, Bier. Dann bist du direkt bereit fürs erste WM-Schauen mit Freunden. Mhm. Und bei einer richtigen Fußballparty, da fehlt natürlich noch Deko und die kannst du bei Teddy kaufen. Denn da gibt es auch eine Aktion, da musst du dich beim Newsletter anmelden, für 5 Euro Fan-Deko kaufen und dafür gibt es dann auch ein Trikot. Ja,
0: großartig, also ein Einkauf, ein bisschen Pizza dazu, dann die Party-Deko und am Ende habe ich 3 Fan-Trikots für ungefähr 55 Euro. Also damit sind die Outfits für die Vorrunde auf jeden Fall sicher.
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0: Hier ist Ihr Nachmittag am Mittwoch. Radio Seefunk um kurz vor vier mit Pop aus den 80ern von Pat Benatar, dann gleich nach den 16 Uhr Nachrichten. Ein wirklich fantastischer Song. Lieb ich total, und auch Rock von Red Hot Chili Peppers ist mit dabei. Californication. It's understood that Hollywood sells Californication. So kommen Sie bestens Richtung Feierabend und damit dann noch ins Schwimmbad für Ihren Spaß heute Nachmittag bei der Hitze. 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
10: Ich bin Gisa Weber. Guten Tag. Die mutmaßliche Ex-RAF-Terroristin Daniela Klette muss 13 Jahre ins Gefängnis. Das Landgericht Verden sprach sie unter anderem wegen besonders schweren Raubes in 6 Fällen schuldig. Nach Ansicht der Richter erbeutete Klette mit den Komplizen Gawik und Staub über 2 Millionen Euro. Nach den beiden wird immer noch gesucht. Um Cyberattacken besser abwehren zu können, sollen Polizei, BKA und Co. noch mehr Befugnisse bekommen. Das hat die Bundesregierung beschlossen. So soll es den Sicherheitsbehörden bei einem Angriff möglich sein, IT-Systeme stillzulegen, Daten umzuleiten und auch zu löschen. Die deutsche Wirtschaft steckt weiter in der Krise. Die Wirtschaftsweisen rechnen dieses Jahr nur noch mit einem Mini-Wachstum von 0,5% und gleichzeitig 3% Inflation. Und die Experten fordern von der Politik dringend Sozialreformen, etwa bei Krankenversicherung und Pflege. Für die deutsche Fußballnationalmannschaft wird es langsam ernst. Gut 2 Wochen sind es noch bis zur WM in Nordamerika. Jetzt ist das Team in die Vorbereitung gestartet. Wir sind jetzt wie eine Familie, so die Ansage von Bundestrainer Nagelsmann an seine Mannschaft. Und jetzt mehr Nachrichten aus unserer Heimat. Am Seepark Pfullendorf bekommt der Spielplatz ein neues Klettergerüst. Das alte Spielgerät wird gerade abgebaut. Bis zu den Sommerferien soll der Spielplatz dann wieder für Kinder geöffnet sein. Parken in Bad Säckingen wird teurer. Zumindest für Dauerparker in den Tiefgaragen Kursaal und Auplatz. Ab September steigen die Monatsgebühren dort deutlich an. Gleichzeitig prüft die Stadt auch neue Regeln und digitale Parkscheinautomaten. Das Pharmaunternehmen Vetter aus Ravensburg ist zum 7. Mal als Best Managed Company ausgezeichnet worden. Besonders gelobt wurden die Mitarbeiterförderung und Programme, mit denen Vetter neue Fachkräfte gewinnt und integriert. Die meisten Nachrichten aus der Region hören Sie wieder in einer Stunde bei Radio Seefunk.
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1: Wir schauen uns die aktuellen Temperaturen an und liegen bei 30 Grad fast, zum Beispiel in Bad Säckingen an der Orangerie im Schlosspark. Im Augenblick bei Ihnen Schlier am Bürgermeisteramt 26 Grad, St. Gallen an der Uni 27. Und das ist auch im Prinzip das Höchste heute Nachmittag. Und dazu gibt es eben viel Sonnenschein. Ein paar Wolken sind tatsächlich mal unterwegs. Und es gibt sogar einzelne, aber sehr wenige Schauer oder Gewitter jetzt aktuell. Treibt sich so eine kleine Zelle rund um den Klettgau herum, so zwischen Waldshut und Stühlingen, da werden sie jetzt aktuell nass. Auch in die Schweiz rein Richtung Rafts kann es ein bisschen regnen, aber das hält sich alles in Grenzen. Viel kommt nicht runter. Der Radio-Seefunk-Wettertrend für die ganze Heimat. Es wird auch die nächsten Tage einfach nur wieder sonnig und brüllend heiß mit 30 Grad und mehr.
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1: In Gurtwald, da steht zum Beispiel gerade ein aktueller Blitzer rum, wenn Sie von Waldshut her anfahren. Dankeschön fürs Melden, Radio Seefunk-Hörerin Simone. Außerdem noch ein Blitzer in oder vielmehr auf der B31 bei Überlingen-Goldbach. Und es blitzt zurzeit auch bei Ihnen in Unterankenreuth.
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1: Im Moment tatsächlich mal keine größeren Behinderungen. Also passen Sie auf, kommen Sie sicher an und melden Sie Staus oder Blitzer unter 07531 28 65 33 per Anruf oder WhatsApp Sprachnachricht direkt ins Studio.
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1: Den genießen Sie jetzt im Vergleich zu gestern. Ist es tatsächlich mal 1 oder 2 Grad sogar kühler, in Anführungszeichen. Also kommen Sie gut rein in Ihren Feierabend. Jetzt ein Rocksong von Status Quo, The Wanderer. Genießen Sie es und erfrischen Sie sich.
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0: Bis der Mittwochnachmittag. Hier ist Radio Seefunk. Es ist gleich 4:15, also 4:45. Heute wieder sommerlich in der Heimat. Sie merken es bei den Temperaturen, 30 Grad auf dem Thermometer. Und wenn Sie an einem Wasser wohnen, sei es am Rhein, sei es am Bodensee, dann kennen Sie das. Es schimmert türkis, die Sonne brennt und am liebsten würde man direkt reinspringen. Aber da sagt die DLRG, Vorsicht, Martin Holzhause von der DLRG. Wie geht man denn bei großer Hitze richtig ins kalte Wasser? Ist da langsames Hineingehen besser als der schnelle Sprung?
1: Ja, es ist wichtig, gerade jetzt in diesen ersten heißen Tagen, wo man sich ja auch an die hohen Lufttemperaturen erstmal gewöhnen muss, wirklich vorsichtig zu sein und sich wirklich langsam ins Wasser zu bewegen. Optimalerweise kann man sich vorher schon mal abduschen, den Körper abkühlen und dann wirklich ins Wasser gehen, Schritt für Schritt und nicht direkt den Sprung vom Startblock oder Steg wagen.
0: Und welche Gefahren durch große Temperaturunterschiede entstehen, darüber sprechen wir dann auch gleich weiter in einer halben Stunde hier um 4:45 mit Martin Holzhauser von der DLRG.
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Ein sommerlich warmer Mittwochnachmittag. Hier ist Radiosee von kurz vor 4:30. Wenn Sie baden gehen wollen, dann tun Sie das auf jeden Fall mit Bedacht. Lieber langsam als zu schnell. Wir sprechen mit dem Mann von der DLRG, mit Martin Holzhauser, gleich ganz ausführlich nochmal um 4:45.

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9: Zurzeit mit einem Blitzer in Unterankenreuth auf der B31 bei Überlingen-Goldbach. Da blitzt es genauso. Und zurzeit auch in Gurtweil, Ortseinfahrt von Waldshut her im 30er-Bereich. Dankeschön fürs Melden und fürs Beschreiben. Radio Seefunk-Hörer kurz.
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9: Im Moment auf der B34 leichte Verzögerung, wenn Sie da zwischen Waldshut und Tingel unterwegs sind. 10 Minuten draufrechnen. Ich wünsche Ihnen eine gute Fahrt und geben Sie Bescheid, wenn Sie Staus oder wenn Sie Blitze entdecken, jederzeit per Anruf oder per WhatsApp-Sprachnachricht über 07531 28 65 33.
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0: mit Radio Seefunk Richtung Feierabend, genau 4:45 an diesem Mittwochnachmittag und dann vielleicht auch direkt ins Schwimmbad. Aber Vorsicht, wenn der Körper richtig aufgeheizt ist und das Wasser deutlich kälter, kann das gefährlich werden. Martin Holzhauser von der DLRG hat uns erklärt, besser langsam abkühlen und Schritt für Schritt ins Wasser gehen. Manche sagen ja Augen zu und rein. Was kann denn passieren, wenn man bei großer Hitze aber einfach ins kalte Wasser springt?
1: Ja, gerade jetzt, die Oberfläche ist erwärmt des Wassers. Ich springe hinein, gerate sehr schnell tiefer und das Wasser wird dann sehr schnell sehr viel kälter. Dann geht die Kontrolle über die Atmung verloren, der Herzschlag beschleunigt sich, der Blutdruck steigt und führt dann dazu, dass Herzrhythmusstörungen entstehen können und das kann bis zum Herzstillstand gehen.
0: Also Piano machen beim ins Wasser gehen, dann passiert auch definitiv nichts, selbst bei dieser Hitze.
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0: Hier ist Ihr Mittwochnachmittag, hier ist Radio Seefunk und jetzt ist es dann gleich 5. Nach den 17 Uhr Nachrichten gibt's 80er Pop, dann von New Order. Und rockig fahren sie auch auf den Weg nach Hause mit Alanis Morissette. Kommen Sie gut nach Hause, vor allem mit einer Klimaanlage, die funktioniert bei sich im Auto. 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
10: Ich bin Gisa Weber, guten Tag. Lange Haftstrafe für die mutmaßliche Ex-RAF-Terroristin Daniela Klette. Das Landgericht Verden verurteilte die 67-Jährige zu 13 Jahren Gefängnis. Laut Gericht erbeutete Klette bei Raubüberfällen mit den Komplizen Garwig und Staub über 2 Millionen Euro. Nach den beiden wird weiter gefahndet. Auch die Wirtschaftsweisen machen ordentlich Druck auf die Bundesregierung, Sozialreformen auf den Weg zu bringen. Die Experten machen klar, dass die Beiträge sonst weiter in die Höhe schießen und für die Arbeitnehmer dann weniger netto übrig bleibt. Die Bundesregierung will mehr Tempo beim Wohnungsbau machen. Dafür hat sie jetzt eine Reform im Baurecht beschlossen. Planungs- und Genehmigungsverfahren sollen schneller durch sein. Außerdem soll der Wohnungsbau künftig Vorrang vor Denkmal- und Naturschutz bekommen. Erst noch das Trainingslager in Herzogenaurach, dann geht es in die USA. Die deutsche Fußballnationalmannschaft ist jetzt in die WM-Vorbereitung gestartet. In gut 2 Wochen geht die Weltmeisterschaft in Nordamerika los. Vorher hat das DFB-Team noch 2 Testspiele. Und jetzt mehr Nachrichten aus unserer Heimat. Lindau hat den Deutschen Fahrradpreis 2026 gewonnen. Die Stadt ist für ihre Bodensee-Fahrradstraße ausgezeichnet worden, mit neuer Radroute, vielen Abstellplätzen und besserer Beleuchtung für Radfahrer rund um die Insel. Am Seepark Pfullendorf bekommt der Spielplatz ein neues Klettergerüst. Das alte Spielgerät wird gerade abgebaut. Bis zu den Sommerferien soll der Spielplatz dann wieder für Kinder geöffnet sein. Parken in Bad Säckingen wird teurer. Zumindest für Dauerparker in den Tiefgaragen Kursaal und Auplatz. Ab September steigen die Monatsgebühren dort deutlich an. Gleichzeitig prüft die Stadt auch neue Regeln und digitale Parkscheinautomaten. Die meisten Nachrichten aus der Region hören Sie wieder in einer Stunde bei Radio Seefunk.
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0: Mit 30 Grad bei

0: Beispielsweise in Waldshutingen an der Stadthalle oder auch auf der Insel Reichenau am Sandseele. Und wir messen im Moment die gleiche Temperatur bei Ihnen in Steckborn am Gasthaus Schwanen. Und der Nachmittag und jetzt dann auch der Abend, der bringt auch wieder Sonnenschein. So ein paar Wolken ziehen vielleicht mal über uns hinweg und einzelne Schauer könnten uns erwischen, aber wirklich nur sehr begrenzt jetzt im Moment so Richtung Linzgau. Aktuell kleine Schauerzelle. Der Radio Seefunk Wettertrend für die ganze Heimat. Die nächsten Tage wieder sehr sonnig und brüllend heiß.
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0: In Gurtwald, da steht zurzeit ein Blitzer und zwar Ortseingang von Waldshut her. Das ist die Rathausstraße. Dankeschön fürs Melden und Beschreiben, Radio Seefunk-Hörerin Anja. Es blitzt aber auch bei Ihnen in Minseln und noch ein Blitzer auf der B31 bei Überlingen-Goldbach.
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0: Seien Sie vorsichtig und kommen Sie sicher an und planen Sie ein paar Minuten mehr Zeit ein, wenn Sie unterwegs sind auf der B31 zwischen Meersburg und Hagnau. Gute Viertelstunde zurzeit und 10 Minuten plus auf der B34 zwischen Waldshut und Lauchringen. Und wenn Sie noch Staus oder Blitzer entdecken, 07531 28 65 33, rufen Sie an oder schicken Sie eine WhatsApp.
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0: Einen wunderschönen Nachmittag wünsche ich Ihnen. Vielleicht gibt's zum Nachtisch heute noch ein schönes Eis bei Ihnen zu Hause. Ich würde es Ihnen auf jeden Fall von Herzen gönnen. Eine Erfrischung tut auf jeden Fall gut und wir bringen die richtige Musik dazu, damit es dann auch ein schöner Mittwochfeierabend für Sie wird. Mit Rock aus den 80ern von Dexys Midnight Runners hier.
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Jetzt ein Song hier bei Radio Seefunk über einen echten Romeo, der das Leben nicht allzu ernst genommen hat. Aber dann kam sie, die Frau, die ihm gezeigt hat, was echte Liebe bedeutet und seinem Leben plötzlich einen ganz anderen Sinn gegeben hat. Juliet, seine Julia. Romeo und Julia als Symbol für die eine große Traumfrau. Und dann dieser Song von Robin Gibb, Juliet, bei Radio Seefunk. Einfach die beste Musik aus den 80ern. Wir spielen die meisten 80er. Schönen Feierabend wünsche ich Ihnen heute.

0: Schönen Feierabend am Mittwoch bei Radio Seefunk. Das teuerste Fußballtrikot der Welt wurde für 8,5 Millionen Euro versteigert. Der ehemalige Träger, der argentinische Nationalheld Diego Maradona. Da schaffen die Deutschland-Trikots nicht so ganz, aber auch dafür wurden zum Teil hohe Summen gezahlt. Die drei teuersten gleich hier um 17:45.
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0: Einer in Gurtweil, Ortseingang von Waldshuther. Da blitzt es in der Rathausstraße. Dankeschön fürs Melden, Radio Seefunk-Hörer Günther. Es blitzt auf der B31 bei Überlingen-Goldbach. Und noch einer steht zurzeit in Unterankenreute.
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0: Eine Viertelstunde lassen Sie liegen auf der B316 zwischen Rheinfelden und Lörrach und 10 Minuten mehr Fahrzeit auf der B31 zwischen Immenstadt und Hagnau zurzeit. Wenn Sie noch Staus oder Blitze entdecken, 07531 28 65 33. Schicken Sie eine WhatsApp-Sprachnachricht oder rufen Sie an.
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0: Schön, dass Sie dabei sind bei Radio Sef von gleich 5:45 am Mittwochnachmittag. Deutschland-Trikots aus den letzten Jahren. Vielleicht schlummert der ein oder andere Schatz im Kleiderschrank bei Ihnen. Janne Klammer aus der Redaktion. Welches sind denn die teuersten Trikots und zu welchen Preisen werden sie versteigert?
1: Platz 3 stammt von 1986 von Thomas Berthold. Das Besondere daran, es ist das letzte WM-Trikot, in dem der frühere Profifußballer für Westdeutschland spielte. Der Preis deshalb 2.310 Euro.
0: Okay, Platz 2.
1: Das grüne Auswärtstrikot der deutschen Nationalmannschaft aus dem Jahr 1991 ist nicht nur ein modischer Retro-Schatz. Das diesjährige Trikot ähnelt dem ja sehr mit den Karos. Es ist vor allem auch sehr wertvoll. Das Shirt von Karl-Heinz Kalle Riedle wird für ebenfalls 2.310 Euro gehandelt.
0: Ziemlich teuer. Und da bin ich mal auf Platz 1 gespannt. Was müssen wir dafür zahlen?
1: Ja, fast 3.000 Euro. Das teuerste DFB-Trikot ist ein offizielles von der WM 2014 von Finaltorschütze Mario Götze mit Originalunterschrift für Bernd. Zur Erinnerung an das WM-Finale 2014.
0: Als Deutschland das letzte Mal Weltmeister wurde. Wenn Sie sich die Trikots übrigens nochmal in Erinnerung rufen wollen, schauen Sie auf unseren Radiosefunk WhatsApp-Kanal. Da haben wir nämlich ein Foto davon gepostet.
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0: Endlich Feierabend nach dem heißen Tag, werden Sie auf jeden Fall umso mehr durchschnaufen, wenn Sie jetzt zu Hause angekommen sind. Dann auch gleich mit einem Rocksong aus den 80ern von Roxette. Oder ein Popsong aus den 80ern von Alice Moyet. 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
9: Ich bin Gisa Weber. Guten Abend. Die mutmaßliche Ex-RAF-Terroristin Daniela Klette muss 13 Jahre ins Gefängnis. Das Landgericht Verden sprach sie unter anderem wegen besonders schweren Raubes in 6 Fällen schuldig. Nach Ansicht der Richter erbeutete Klette mit den Komplizen Garwick und Staub über 2 Millionen Euro. Nach den beiden wird immer noch gesucht. Die deutsche Wirtschaft kommt weiter nicht so richtig in den Tritt. Die Wirtschaftsweisen erwarten dieses Jahr nur 0,5% Wachstum. Gleichzeitig rechnen die Experten mit rund 3% Inflation. Dabei bremst der Ölpreisschock durch den Iran-Krieg die schon schwache Konjunktur weiter aus. Deutschland will sich besser vor Cyberangriffen schützen. Das Bundeskabinett hat ein Gesetz für mehr Sicherheit beschlossen. Die Sicherheitsbehörden sollen mehr Befugnisse bekommen. Da geht es vor allem darum, Cyberattacken nicht nur zu erkennen, sondern auch technisch eingreifen zu können. Noch gut 2 Wochen bis zur WM in Nordamerika. Und für die deutsche Nationalmannschaft wird es ab heute ernst. Das Team von Bundestrainer Nagelsmann startet in die WM-Vorbereitung. Am Sonntag steht dann noch ein Test gegen Finnland an. Nächste Woche fliegt der DFB-Tross dann ins Quartier in die USA. Und jetzt mehr Nachrichten aus unserer Heimat. Das Pharmaunternehmen Vetter aus Ravensburg ist zum 7. Mal als Best Managed Company ausgezeichnet worden. Besonders gelobt wurden die Mitarbeiterförderung und Programme, mit denen Vetter neue Fachkräfte gewinnt und integriert. Lindau hat den Deutschen Fahrradpreis 2026 gewonnen. Die Stadt ist für ihre Bodensee-Fahrradstraße ausgezeichnet worden, mit neuer Radroute, vielen Abstellplätzen und besserer Beleuchtung für Radfahrer rund um die Insel. Am Seepark Pfullendorf bekommt der Spielplatz ein neues Klettergerüst. Das alte Spielgerät wird gerade abgebaut. Bis zu den Sommerferien soll der Spielplatz dann wieder für Kinder geöffnet sein.
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0: Mit den Temperaturen 29 Grad aus Laufenburg vom Laufenplatz oder zum Beispiel bei Ihnen in Geinhofen auf der Höri am Hermann-Hesse-Museum 29 Grad und Aarau am Stadtmuseum noch 30. Jetzt dann am Abend und in der Nacht geht's mit den Temperaturen langsam runter. Tiefstwerte knapp unter 20 Grad, wenn es gut läuft. Einige Schauer sind jetzt noch unterwegs Richtung Linzgau oder dann auch Richtung Bodensee. Da kommt im Moment so ein bisschen was runter wenigstens. Der Radio Seefunk Wettertrend für die ganze Heimat. Die nächsten Tage wieder sehr sonnig und knallheiß tagsüber.
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0: In Unterankenroll.

0: Bitte, da steht ein Blitzer, auch auf der B31 bei Überlingen-Goldbach. Dankeschön fürs Melden, Radio Seefunk-Hörerin Sabine. Und in Gurtweil, wenn Sie von Waldshut her anfahren, in der Rathausstraße, da blitzt es auch zurzeit.
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0: Seien Sie vorsichtig, kommen Sie gut und sicher in den Feierabend und an Ihr Ziel. Leichte Verzögerung auf der B31 zwischen Immenstadt und Hagnau, 10 Minuten plus, genauso wie auf der B34 zwischen Waldshut und Tingen. Wenn Sie noch was entdecken in Sachen Staus oder Blitz, dann rufen Sie an oder schicken Sie eine WhatsApp. Die Nummer 07531 28 65 33.
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0: Einen erfrischenden Mittwochfeierabend wünsche ich Ihnen, den haben Sie sich verdient. Und wir begleiten Sie dahin durch. Wenn Sie jetzt vielleicht noch einen schönen Gurkensalat essen, auf jeden Fall irgendwas Erfrischendes muss es sein. Also so groß kochen ist wahrscheinlich nicht unbedingt mehr das große Thema heute Abend. Mit einem tollen Pet Shop Boys Song geht's jetzt in die Stunde.
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0: mit Radio Seefunk durch ihren Feierabend heute am Mittwoch um gleich 6:45. In der Musikwelt, da passieren ja manchmal echt verrückte Sachen. Laura Mink aus der Redaktion, ne?
1: Ja, und da ging jetzt eine richtig wilde Falschmeldung rum. Bee Gees-Star Barry Gibb wurde im Internet plötzlich für tot erklärt, obwohl er kerngesund ist.
0: Okay.
1: Eine Fake-Seite mit dem Titel RIP Barry Gibb sammelte fast 1 Million Likes. Die Family hat inzwischen aber Entwarnung gegeben, er ist putzmunter und gesund.
0: Na, zum Glück, Menschenskinder, aber das Internet erklärt Menschen ja sehr gerne mal vorschnell für tot, das kennen wir, ne?
1: Ja, voll. Mick Jagger übernimmt eine kleine Rolle in einem neuen Film, da waren jetzt Dreharbeiten. Für Schlagzeilen sorgte aber eher eine Abschlussparty zum Dreh, die wurde nämlich wegen einer Lärmbeschwerde beendet.
0: Oha, also wenn selbst Mick Jaggers Party von der Polizei beendet wurde, dann war es wohl wirklich laut. Und was hast du noch?
1: Ja, und von Ozzy Osbourne, da gibt es neuen Gesprächsstoff. Seine Familie arbeitet aktuell an einem KI-Avatar des Rockstars.
0: Mhm.
1: Fans sollen bald digital mit Ozzy sprechen können. Sohn Jack Osbourne sagt, das Ganze werde ziemlich real. Manche Fans feiern die Idee, andere finden sie eher gruselig.
0: Ich glaube, ich stehe im Moment eher noch dazwischen. Auf jeden Fall geht es in der Musikwelt wieder ordentlich rund und es wird einfach nie langweilig.

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9: In Unterangen heute, da steht ein Blitzer, auch auf der B31 bei Überlingen-Goldbach. Dankeschön fürs Melden, Radio Seefunk-Hörerin Sabine. Und in Gurtweil, wenn Sie von Waldshut her anfahren, in der Rathausstraße, da blitzt es auch zurzeit.
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9: Seien Sie vorsichtig, kommen Sie gut und sicher in den Feierabend und an Ihr Ziel. Leichte Verzögerung auf der B31 zwischen Immenstadt und Hagnau. 10 Minuten plus, genauso wie auf der B34 zwischen Waldshut und Tingen. Wenn Sie noch was entdecken in Sachen Staus oder Blitzern, rufen Sie an oder schicken Sie eine WhatsApp. Die Nummer 07531 28 65 33.
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0: 7:15 an Ihrem Mittwochabend bei Radio Seefunk. An einem sommerlich warmen Abend, immer noch knapp 30 Grad auf dem Thermometer in der Heimat. Und wenn Sie am See oder am Rhein wohnen, dann kennen Sie das. Das Wasser schimmert türkis, ne? Die Sonne brennt und man würde am liebsten direkt reinspringen. Aber da sagt die DLRG Vorsicht. Martin Holzhauser von der DLRG. Wie geht man denn bei großer Hitze richtig ins kalte Wasser? Langsames Hineingehen ist da wahrscheinlich besser als der schnelle Sprung, oder?
1: Ja, es ist wichtig, gerade jetzt in diesen ersten heißen Tagen, wo man sich ja auch an die hohen Lufttemperaturen erstmal gewöhnen muss, wirklich vorsichtig zu sein und sich wirklich langsam ins Wasser zu bewegen. Optimalerweise kann man sich vorher schon mal abduschen, den Körper abkühlen und dann wirklich ins Wasser gehen, Schritt für Schritt, und nicht direkt den Sprung vom Startblock oder Steg wagen.
0: Also machen Sie Piano beim Reingehen ins Wasser, dann passiert auch nichts, dann erfrischt es auch richtig.
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10: Ich bin Gisa Weber. Guten Abend. Lange Haftstrafe für die mutmaßliche Ex-RAF-Terroristin Daniela Klette. Das Landgericht Verden verurteilte die 67-Jährige zu 13 Jahren Gefängnis. Laut Gericht erbeutete Klette bei Raubüberfällen mit den Komplizen Garwig und Staub über 2 Millionen Euro. Nach den beiden wird weiter gefahndet. Die deutsche Wirtschaft steckt weiter in der Krise. Die Wirtschaftsweisen rechnen dieses Jahr nur noch mit einem Mini-Wachstum von 0,5% und gleichzeitig 3% Inflation. Und die Experten fordern von der Politik dringend Sozialreformen, etwa bei Krankenversicherung und Pflege. In Deutschland sollen schneller und mehr Wohnungen gebaut werden. Die Bundesregierung hat neue Regelungen auf den Weg gebracht. Ein wesentlicher Punkt: In Zukunft soll der Wohnungsbau in Gebieten, in denen die Nachfrage besonders hoch ist, Vorrang vor dem Umwelt- und Denkmalschutz bekommen. Für die deutsche Fußballnationalmannschaft wird es langsam ernst. Gut 2 Wochen sind es noch bis zur WM in Nordamerika. Jetzt ist das Team in die Vorbereitung gestartet. Wir sind jetzt wie eine Familie, so die Ansage von Bundestrainer Nagelsmann an seine Mannschaft.
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11: Heute Nacht sind nur wenige Wolken unterwegs und die Temperaturen sinken auf Werte zwischen 14 und 12 Grad. Morgen gibt's wieder viel Sonnenschein, nur im Tagesverlauf einige Quellwolken, die sich vor die Sonne schieben, bei Höchstwerten zwischen 27 und 31 Grad. Und der Radio Seefunk Wettertrend für die ganze Heimat: Es bleibt sehr sonnig und heiß.
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1: Ich bin Gisa Weber. Guten Abend. Die mutmaßliche Ex-RAF-Terroristin Daniela Klette muss 13 Jahre ins Gefängnis. Das Landgericht Verden sprach sie unter anderem wegen besonders schweren Raubes in 6 Fällen schuldig. Nach Ansicht der Richter erbeutete Klette mit den Komplizen Gawik und Staub über 2 Millionen Euro. Nach den beiden wird immer noch gesucht. Die deutsche Wirtschaft schwächelt weiter. Auch die Wirtschaftsweisen schrauben ihre Wachstumsprognose runter. Für dieses Jahr gehen sie nur noch von einem Konjunkturplus von 0,5% aus. Gleichzeitig steigen die Verbraucherpreise. Die Experten rechnen mit einer Inflation von 3%. Um Cyberattacken besser abwehren zu können, sollen Polizei, BKA und Co. noch mehr Befugnisse bekommen. Das hat die Bundesregierung beschlossen. So soll es den Sicherheitsbehörden bei einem Angriff möglich sein, IT-Systeme stillzulegen, Daten umzuleiten und auch zu löschen. Dem Ebola-Patienten in der Berliner Charité geht es besser. Die Laborwerte des US-Amerikaners sind fast wieder normal, heißt es von der Klinik. Der Mann arbeitet als Arzt und hatte sich in der Demokratischen Republik Kongo mit dem gefährlichen Virus infiziert.
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2: Heute Nacht sind nur wenige Wolken unterwegs und die Temperaturen sinken auf Werte zwischen 14 und 12 Grad. Morgen gibt's wieder viel Sonnenschein, nur im Tagesverlauf einige Quellwolken, die sich vor die Sonne schieben, bei Höchstwerten zwischen 27 und 31 Grad. Und der Radio Seefunk Wettertrend für die ganze Heimat: Es bleibt sehr sonnig und heiß.
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0: Nach den beiden wird weiter gefahndet. Die deutsche Wirtschaft steckt weiter in der Krise. Die Wirtschaftsweisen rechnen dieses Jahr nur noch mit einem Mini-Wachstum von 0,5% und gleichzeitig 3% Inflation. Und die Experten fordern von der Politik dringend Sozialreformen, etwa bei Krankenversicherung und Pflege. Die Bundesregierung will mehr Tempo beim Wohnungsbau machen. Dafür hat sie jetzt eine Reform im Baurecht beschlossen. Planungs- und Genehmigungsverfahren sollen schneller durch sein. Außerdem soll der Wohnungsbau künftig Vorrang vor Denkmal- und Naturschutz bekommen. Die Nationalmannschaft startet heute in die WM-Vorbereitung. Auf dem Gelände von Ausrüster Adidas in Herzogenaurach steht das Trainingslager an. Am Sonntag testet die Mannschaft dann in Mainz gegen Finnland, ehe es nächste Woche in die USA geht.
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2: Heute Nacht sind nur wenige Wolken unterwegs und die Temperaturen sinken auf Werte zwischen 14 und 12 Grad. Morgen gibt's wieder viel Sonnenschein, nur im Tagesverlauf einige Quellwolken, die sich vor die Sonne schieben, bei Höchstwerten zwischen 27 und 31 Grad. Und der Radio Seefunk Wettertrend für die ganze Heimat: Es bleibt sehr sonnig und heiß.
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1: Ich bin Jana Klonikowski. Guten Abend. In Deutschland sollen mehr Wohnungen gebaut werden und das schneller. Die Bundesregierung

0: sondern auch technisch eingreifen zu können. Lange Haftstrafe für die mutmaßliche Ex-RAF-Terroristin Daniela Klette. Das Landgericht Verden hat die 67-Jährige zu 13 Jahren Gefängnis verurteilt. Laut Gericht erbeutete Klette bei Raubüberfällen mit ihren Komplizen Garwig und Staub über 2 Millionen Euro. Nach den beiden Männern wird weiter gefahndet. Für die deutsche Fußballnationalmannschaft wird es langsam ernst. Gut 2 Wochen sind es noch bis zur WM in Nordamerika. Jetzt ist das Team in die Vorbereitung gestartet. Wir sind jetzt wie eine Familie, so die Ansage von Bundestrainer Nagelsmann an seine Mannschaft.
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2: Heute Nacht sind nur wenige Wolken unterwegs und die Temperaturen sinken auf Werte zwischen 14 und 12 Grad. Morgen gibt's wieder viel Sonnenschein, nur im Tagesverlauf einige Quellwolken, die sich vor die Sonne schieben, bei Höchstwerten zwischen 27 und 31 Grad. Und der Radio-Seefunk-Wettertrend für die ganze Heimat, es bleibt sehr sonnig und heiß.
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1: Ich bin Jana Klunikowski. Guten Abend. Um Cyberattacken besser abwehren zu können, sollen Polizei, BKA und Co. mehr Befugnisse bekommen. Das hat die Bundesregierung beschlossen. So soll es den Sicherheitsbehörden bei einem Cyberangriff möglich sein, IT-Systeme stillzulegen, Daten umzuleiten oder auch zu löschen. Die Bundesregierung will auch mehr Tempo beim Wohnungsbau machen. Dafür hat sie jetzt eine Reform im Baurecht beschlossen. Planungs- und Genehmigungsverfahren sollen schneller durch sein. Außerdem soll der Wohnungsbau künftig Vorrang vor Denkmal- und Naturschutz bekommen. Auch die Wirtschaftsweisen machen ordentlich Druck auf die Bundesregierung, Sozialreformen auf den Weg zu bringen. Die Experten machen klar, dass die Beiträge sonst weiter in die Höhe schießen und für die Arbeitnehmer dann weniger netto übrig bleibt. Die Reichen in Deutschland werden immer reicher. Eine Analyse der Boston Consulting Group zeigt, gut 5000 Menschen hatten im letzten Jahr ein Vermögen von mehr als 100 Millionen Dollar. Das waren deutlich mehr als im Jahr davor. Profitiert haben sie vor allem von Gewinnen an der Börse.
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2: Heute Nacht sind nur wenige Wolken unterwegs und die Temperaturen sinken auf Werte zwischen 14 und 12 Grad. Morgen gibt's wieder viel Sonnenschein, nur im Tagesverlauf einige Quellwolken, die sich vor die Sonne schieben, bei Höchstwerten zwischen 27 und 31 Grad. Und der Radio Seefunk Wettertrend für die ganze Heimat, es bleibt sehr sonnig und heiß.
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0: Wohnungen gebaut werden und das schneller. Die Bundesregierung hat neue Regelungen auf den Weg gebracht. Ein wesentlicher Punkt: In Zukunft soll der Wohnungsbau in Gebieten, in denen die Nachfrage besonders hoch ist, Vorrang vor dem Umwelt- und Denkmalschutz bekommen. Deutschland will sich besser vor Cyberangriffen schützen. Das Bundeskabinett hat ein Gesetz für mehr Sicherheit auf den Weg gebracht. Die Sicherheitsbehörden sollen mehr Befugnisse bekommen. Da geht es vor allem darum, Cyberattacken nicht nur zu erkennen, sondern auch technisch eingreifen zu können. Die mutmaßliche Ex-RAF-Terroristin Daniela Klette muss für 13 Jahre ins Gefängnis. Das Landgericht Verden hat sie unter anderem wegen besonders schweren Raubes in 6 Fällen schuldig gesprochen. Nach Ansicht der Richter erbeutete Klette mit ihren Komplizen Garwig und Staub über 2 Millionen €. Nach den beiden Männern wird noch gefahndet. Erst noch das Trainingslager in Herzogenaurach, dann geht's in die USA. Die deutsche Fußballnationalmannschaft ist in die WM-Vorbereitung gestartet. Beim nächsten Testspiel gegen Finnland am Sonntag wird allerdings nicht Manuel Neuer im Tor stehen. Grund ist seine Wadenverletzung. Oliver Baumann wird ihn vertreten.
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2: Heute gibt's wieder viel Sonnenschein und im Tagesverlauf kommen dann ein paar Wolken auf, die aber nicht weiter stören. Dazu wird's wieder ganz schön heiß. 27 bis 31 Grad in der Spitze. Und der Radio-Seefunk-Wettertrend für die ganze Heimat. Bei ähnlichen Temperaturen kriegen wir weiterhin viel Sonne.
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1: Ich bin Jana Klonikowski. Um Cyberattacken besser abwehren zu können, sollen Polizei, BKA und Co. mehr Befugnisse bekommen. Das hat die Bundesregierung beschlossen. So soll es den Sicherheitsbehörden bei einem Cyberangriff möglich sein, IT-Systeme stillzulegen, Daten umzuleiten oder auch zu löschen. Die Bundesregierung will auch mehr Tempo beim Wohnungsbau machen. Dafür hat sie jetzt eine Reform im Baurecht beschlossen. Planungs- und Genehmigungsverfahren sollen schneller durch sein. Außerdem soll der Wohnungsbau künftig Vorrang vor Denkmal- und Naturschutz bekommen. Auch die Wirtschaftsweisen machen ordentlich Druck auf die Bundesregierung, Sozialreformen auf den Weg zu bringen. Die Experten machen klar, dass die Beiträge sonst weiter in die Höhe schießen und für die Arbeitnehmer dann weniger netto übrig bleibt. Erst noch das Trainingslager in Herzogenaurach, dann geht's in die USA. Die deutsche Fußballnationalmannschaft ist in die WM-Vorbereitung gestartet. Beim nächsten Testspiel gegen Finnland am Sonntag wird allerdings nicht Manuel Neuer im Tor stehen. Grund ist seine Wadenverletzung. Oliver Baumann wird ihn vertreten.
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2: Heute gibt's wieder viel Sonnenschein und im Tagesverlauf kommen dann ein paar Wolken auf, die aber nicht weiter stören. Dazu wird's wieder ganz schön heiß. 27 bis 31 Grad in der Spitze.

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1: Ich bin Jana Klonikowski. Der neue Höchststand bei der Teilzeitquote sorgte im Wirtschaftsflügel der Union für Kritik. Es läuft etwas schief in Deutschland, so die Vorsitzende der Mittelstandsunion Konnemann gegenüber der